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1: Ich lese jetzt eine Geschichtle aus meinem neuen Büchle. Holmet ab rau, meint der Wunderfitz. Sauglick. Holmet ab rau. Eigentlich habe ich das neue Jahr nicht damit anfangen wollen, eine Sau durch die Flecke zu jagen. Aber da hat mir ein kleines, goldiges Marzipanseile, wo mich seit ein paar Tagen mit einem vierblättrigen Kleeblatt im Mäule freundlich angrinst, einen Strich durch die Rechnung gemacht. Warum glaubet eigentlich Leute und nicht bloß geschäftssüchtige Konditor, das Tierle tät einem jede Menge Glück und Wohlstand bringen, hat sich der Wunderfritz gefragt und erfahren dürfen, dass das bis weit in die vorchristliche Zeit zurückgeht. Schon im alten Babylon ist im Schweinegott Tammuz geopfert worden. Die Ägypter, die Griechen und auch unsere altgermanische Urähne haben es mit der Sei Sau wichtig gehabt. Für die ist besonders der Heckel, schwäbisch für Eber, das Zeichen für Schaffens- und Ländekraft, Reichtum und Wohlstand gewesen. In alter Zeit sind drum auch die Sauhirte viel angesehener gewesen wie heutzutag. Das weiß man aus der Odyssee, wo der Eumaios seinem König beim Heimkommen Hählinge hilft, und aus der Artus-Sage, wo der legendäre Tristan auch eine Zeit lang Sei gehütet hat. Und nach der heiligen Legende hat der Antonius der Große Selig, der Begründer vom christlichen Mönchtum, oft eine Sau dabei, mit einem Glöckle um den Hals. Der vom Teufel und von den schönen Weibsbildern Tag und Nacht in seiner Wüsteneinsiedelei blagte Tone ist im Mittelalter von den Franzosen als Patron des Cochons verehrt worden, weil der Sauspeck als Heilmittel gegen das schlimme Antoniusfeuer, die Blattrose, Hautkrankheit, gold hat. So ist also auch kein Wunder, wenn unsere schwäbische Altvordere vor die Sei, sei es die Wilde im Wald, sei es die Fromme in Haus und Hof, an Heiderespekt hätten. Zaue sind halt seit jeher die wichtigste Fleischnahrung gewesen. Und das zeigt sich sogar beim Verspotten. Schon vor 400 Jahren sind die bäuerischen Nachbarn als Bäuersei geneckt worden. Genau wie manche Flecke bei uns als Sei, Saue, Schonkefresser, Saujäger, Milchsäule und Kosle. Und das bloß aus reinem Neid, weil bei der Selle nie die Metzelsuppe ausgegangen ist, nicht einmal in der übelsten Zeit. Sau als Glücksbringer hat sich auch ganz bald beim Benokler und Geigler eingeschlichen. Halt überall, wo das deutsche Blatt gespielt wird. Die Esser häuset schon bei unserem schwäbischen Landsmann, dem kaiserlichen Hofprediger und Dichter Abraham aus Santa Clara alias Johann Ulrich Mägerle, Eichel, Schelle, Herz und Grassau. Wer von denen genug auf der Hand kriegt, der hat ein Sauglick. Drum gibt's auch die bekannte Redewendung, sei es im Schwäbischen mit Sau oder im Hochdeutschen mit Schwein. Der päpstliche Nunzius in Deutschland, Eugenio Pacelli, der spätere Papst Pius XII., hat seinerzeit damit glänzt, wie ihm der volkstümliche Rotterburger Bischof Sproll von seinem Geburtshaus Schweinhausen erzählt hat. Da haben sie aber Schwein gehabt, hat der Römer Molto Elegante seinen Senf dazugegeben. Und wenn der Schwab seinem geliebten Weible am Hauchzigstag ganz ungewöhnlich zärtlich »Du bist mein beste Sau« ins Ohr neiflüstert, dann haben jetzt wohl alle begriffen, dass der sich kein größeres Glück vorstellen kann, meint der Wunderfitz.

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1: Ich lese jetzt eine Geschichtle aus meinem neuen Büchle Holmet ab Rau, meint der Wunderfitz. Wölf und Wildsäu. Holmet ab Rau. Das Halali, noch die herbstliche Treibjagde, ist kaum verklungen, wo die Beute trotz großreimige Straßensperrungen im Schönbuch scheins ein wenig mägerle ausgefallen ist, weil halt Wildsäu arg schlaue Viecher sind. Da wird schon wieder kräftig ins Horn gestoßen. Aber noch nicht gleich brudle. Unsere Jäger halten Schutz schon seit Ei. Aber sie haben ihre Kameraden im Landtag quer durch alle Fraktionen in Marsch gesetzt, weil unsere drei Eutsechte Schwarzwaldwölf auf Brautschau gegangen können. Ist doch glatt so ein wunderfitzige Ossi-Wölfe aus den braunen Gefilde von ihrer Heimat geflüchtet und treibt sich liebestoll in unsere grün-schwarze Wälder rum. Und wenn die Wölfle-Suche-App im digitalen Schwarzwälder Nirvana funktionieren tät, hebet man schon im Sommer mit einem Wolfsrudel zum Rechnen, hat der Alarmruf geheißen. Spätestens noch tät das Märle vom guten Wolf austreibend sei. Der Wunderfitz kennt freilich bloß das vom bösen Wolf. Und man misst den blutrünstigen Kerle wie jeden dahergelaufenen Fuchs- und Hennenräuber wieder ins Jagdrecht überführen, hin gleich Welle von den gelb-blauen Freiheitskämpfer gemeint. Frei nach dem altbekannten Autoraser-Slogan, freier Schuss für freie Jäger. Derweil steht bereits eine ganze Weile ein länderübergreifendes WEK, Wolf-Einsatzkommando, quer bei Fuß, wo ein auffälliger Problemwolf ohne fiese Madende abschießen dürft. Falls ein Wolf und sein Rudel sich aber normal verhält und zu 99% nicht auf der Viehbeut wildert, sondern wie auch wir Menschen Wildfleisch und sogar Vegetarisches aus dem Wald fespert, na, könnte man sie sogar im Schönbuch oder ins obere Gai einladen, damit es da weniger Wildsäu und Wildverbiss gibt. Das könnte schon bald sein, wenn die paar kleine Wölfe, wo sich gerade noch in ihrer Wurfhöhle beim Schluchsee im Schwarzwald verstecken, größer werden und auf Wanderschaft gehen. Ein Wolf und eine Wildsau sind sich übrigens da im Schönbuch schon früher begegnet, bei Seller legendäre Treibjagd, wo ein weitwund abgeschossener riesiger Keiler auf der Stiftungspfleger und Treiber Johann Georg Wolf aus Breudeholz rabiat losgegangen ist und erst im letzten Moment vom Förster Münch der Fangschuss verpasst gekriegt hat. Und immer, wenn der Wolfe-Schorsch und sein Ritter später gefragt worden sind, was sie in der brenzligen Lage denn so denkt hättet, haben sie unisono erwidert, es wird doch keine Sau, kein Wolf fressen. Eine solche Gelassenheit wünscht man sich in der aufgeregten Wolfsdebatte im Ländle. Auch wenn man schon verstanden muss, dass die Jägerschaft halt ein besonderes Vögel ist, wie mal Gitte Müller aus Reitlingen im schwäbischen Liedle gesungen hat. Wir heben Miese, Schieße, Schieße heben wir Miese, Miese, Schieße im Wald und Ibral im Land. Und wenn's nicht gerade gegen geschützte Ader geht, ist's ja auch recht, meint der Wunderfitz.

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Kontraktion ist die Systole, wenn es erschlafft ist die Diastole. 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

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Schließlich war ich ja früher Ingenieur. Hallo. 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Musst du schnell mal verzetteln, gell? 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

Ein Stückle, das geht zurück auf die Zeit, wo das Städtle Munderkinge auf der Alp oben von den Franzosen belagert worden ist. Die Munderkinger, die haben sich damals recht tat- und schlagkräftig und erfolgreich gegen die Franzosen gewehrt. Und der Sänger und Baumeister Fritz Jeremias hat die Strophe gesammelt und die sind später noch erweitert worden und am Schluss ist dann eine Märzviecherei rausgekommen.

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Im Volke der Heretze, aus dem Buch Des isch Domgloffe vom Autor Helmut Mattern, das Gedicht Der Gottlob. Der Gottlob auf seinem Bauernhof war fleißig, bloß ein bisschen doof. Beim letzten Viehmarkt in der Stadt, da denkt er sich, da bist platt. Die sind schön blöd, die Italiener, die kaufen alle meine Hähner. 5000 Lire Stück für Stück. Gottlob, du hast ein riesen Glück. Er sieht sich, das Geschäft war gut für mich. Jetzt kaufe mir ein Souvenir. Im Kaufhaus am Spielwarenstand. Das war für ihn ein Wunderland. Ein Puzzlespiel mit 20 Teil. Nachdem, da glotzt er alleweil. Zuletzt hat er's gekauft, 10 Mark nachblättert. Na, ist er zufrieden heimwärts brettert. Am Stammtisch abends hat er prahlt. Er hat sogar eine Runde zahlt. Mit seinem Traktor, so hat er gemeint. Ist er, weil die Sonne so stark hat gescheint. Voll in einen Radarfall geflitzt. Der Kalle fragt nach, und hat's blitzt? Neu, sagt der Gottlob ganz bedeppert. Es hat granatenmäßig gescheppert. 2 Monate später ist es gewesen. Da hast du Gottlob wieder gesehen. Er trägt sein Puzzlespiel spazieren. Und geht noch stolz durch die Wirtshaustiere. Legt's Puzzle auf der Stammtisch nach. Nur fängt er richtig zu prahlen an. Da guckt alle, das hat geschlaucht. 6 Wochen hab ich dazu braucht. 6 Wochen bloß na eBay hell. Das lest kein anderer so schnell. Mein Lieberle, ich bin nicht blöd. Guck, was da auf der Schachtel steht. Es lesen alle Augenpaare. Ab 2 bis maximal 4 Jahre. Vom Helmut Mattern hän se grad's Gedicht gehört. Der Gottlob, gläse vom Leo Motz.

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Weiber, dir standet ja auf solche Sachen. 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Ich freue mich auf unseren Liebesreigen und werde dir im Kuhstall deine Tiere zeigen. 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Ausdauernd, zärtlich und adrett. Grad so ist's now in der Zeitung wer. Das wird ein Haufen Zuschriften geben, der Ignaz meint und riecht an Grätzer her. Wenn der nicht reicht, kürb, han ich noch mehr. Oh Gott, die Zuschrift ist gekommen, mehr nicht. Wo der Ignaz doch mit so viele gerechnet hat. Er denkt, was soll's? Na muss es dir halt sein. Ich guck jetzt gleich mal in das Briefle rein. Ja, er glaubt, er liest es recht. Und zuerst auch gar nicht glauben möcht. Doch das steht da wirklich dran. Folgendermaßen gab das Briefle an. Hallo Ignaz, was auch unterschiffre denn? War mir gleich klar, dass ich den Schreiber kenn. So ein hoher Saugnicker gibt's außer dir keinen. Nicht mal im Schwaberland fängst du noch so ein. Du sollst ja gar so übertreiben und ein wenig bei der Wahrheit bleiben. Der Pschieß, der kommt doch raus. Spätestens now nimmt er jeder Reis aus. Idyllisches Landhaus, da muss ich lachen. Ja, ich glaub, du bist ja ganz bacher. A alter Hütte ist total verkommen. Und bei deinem Flächermaus hast du übernommen. Du suchst eine Putzfrau, die nix kostet. Die der ganze Tag wohlert für Logie und Kost, die keine Ansprüche stellt an die Welt, die tut, was du sagst und gehst noch hält. 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Im Bett ist bei dir nix los, weiß ich aus erster Hand, du verlogener Adonis aus dem Schwaberland. Deine Frau, die hat sie oft beklagt, dass deiner gerne mal versagt. Du wirst dir jetzt Gedanken machen, fragst du, woher weiß ich all die Sachen? Ich bin's, Nachbars Luise, guck übern Zaun, die beste Freundin von deiner verstorbenen Frau.

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Da sieht der Huber seine Kühe. Die Zenz ist scherig, aber wie? Die Kuh besteigt der andere gleich. Man merkt, die plant eine Schweinerei. Da hat der Huber eine Idee. Du, Erika, wer das itche? Schau mal, die Kühe, du solche Sache, würd ich gern auch mal wieder machen. Sei Frau schaut ihren Bauer an und nickt dann Richtung Ema. Sie sagt, ja klar, du, wegen mir. Es sind ja schließlich deine Kühe.

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Ja, das waren noch Zeiten. Aber heute, heute haben wir einen Hafen in Stuttgart und Fernsehstudios und zweistöckige Omnibus und Industrie und einen Flughafen und einen Verkehr. Und was den Bauernzauber angeht, also ich meine den Bauernzorn, die Bollewut, die kriegt halt auch noch jeder, wenn er in Stuttgart Auto fahren muss. Aber Gott sei Dank gibt es auch heute noch Menschen, die so etwas wie damals, Solunderweise, nicht, wieder geradbiegen können. Wenn einer schreit, dann möchte man gerade auf der Sauna aus, dann kommt bestimmt noch ein anderer und meint, no, nicht hudeln. Wie es neulich in der Eisenbahn passiert ist. Zwei Frauen fahren in einem Abteil. Die eine sagt, also Sie, ich muss jetzt das Fenster aufmachen. Mein Herz, ich kriege keine Luft mehr. Die andere springt auf und schreit, das Fenster bleibt zu. Ich kriege Eismatteis, wenn das so zieht. Und dann haben sie sich anbellt und sich Löcher in den Kopf geschimpft. Fenster rauf, Fenster runter. Dann ist der Schaffner gekommen. Ein richtiger Schwab. So, hat er gesagt. So, jetzt machen wir das Fenster auf, nachher ist die eine he, und dann machen wir das Fenster zu, dann ist die andere he, und dann ist eine Ruhe.

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1: Hallo, Linkmichl.
2: Grüß dich, mein Lieber.
1: Erstmal möchte ich dir herzlich zu 30 Jahre Linkmichl gratulieren. Wir haben ja letztes Jahr eigentlich schon 30 Jahre gemacht, aber das Jahr war ja im Prinzip sozusagen jetzt. Und jetzt kommt ja die Premiere.
2: Jetzt ist die Premiere vom Best of und 30 Jahre Linkmichl. Also ich muss echt sagen, ich kann es selber kaum glauben, 30 Jahre. Ewigkeit.
1: Wie hast du denn jetzt die Auswahl gemacht, Junge? Das ist ja eine Fülle von Möglichkeiten, die du da in 30 Jahren zusammengebracht hast.
2: Das sind tatsächlich 30 verschiedene abendfüllende Programme und es ist wirklich schwer, weil ich habe zuerst ein Programm zusammengeschrieben, das wäre dann ungefähr 4 Stunden gegangen. Und das musst du dann wieder alles rauskürzen, da musst du wieder alles machen. Und jetzt habe ich halt so kurz, wie ich halt denkt habe, und ich glaube, es ist, passt so.
1: Super. Gibt es denn irgendwas, was da ganz besonders am Herzen liegt? Ein ganz spezieller Sketch?
2: Ja, ich habe vor 25 Jahren habe ich mal eine Nummer geschrieben mit der Sharon Stone. Und die spiele ich immer, überall. Okay. Also das ist die Nummer, wo ich am öftesten in meinem ganzen Leben gespielt habe. Ich spiele sie nach wie vor. Das ist toll. Auf der anderen Seite ist natürlich auch ein bisschen schwierig. Nicht, wenn du vor 25 Jahren quasi dein größter Erfolg.
1: Ja,
2: aber die Nummer kommt super. Also die liegt mir, das ist die Nummer, die mir am meisten am Herzen liegt.
1: Ja, super. Ja. Dann gab es bestimmt auch mal eine Geschichte, die da total in die Hose gegangen ist.
2: Ja, zum Beispiel habe ich mal die grandiose Idee, dass man auf Mallorca auftritt. Am Ballermann.
1: Okay.
2: Grandios. Schwäbische Comedy auf Mallorca.
1: Klasse.
2: Der Jürgen Drews, der Comedy. Und da bin ich da tatsächlich auftreten, nachmittags um 4 Uhr. Damals hat man da so Geigenmikrofone gehabt. Da waren 300-400 Leute drin in dem Laden. Bin auf die Bühne. Das hat keinen interessiert. Null, gar nichts. Hab da 10 Minuten geschwätzt. Null, niemand hat sie interessiert. Hab dann irgendwann gesagt, Leute, so, ich merke, das ist jetzt hier nicht das richtige Ambiente. Bin von der Bühne runter, hat keinen interessiert. Und irgendwann ist der Wirt von dem Laden zu mir hergekommen und hat gemeint, Michael, mach da nichts draus. Sind heute auch 90% Engländer da. das war das Größte, was ich
1: Ich glaube, da wäre ich im Boden versunken. Gell? Wenn du weißt ja, die Masse, die grüßt dich und dann passiert gar nichts.
2: Nee, aber du brauchst auf dem Ballermann auch wirklich eine Comedy mal. Vor allen Dingen kein Schwäbisch, das bringt überhaupt nichts.
1: Ja, okay. Wobei man ja denkt, sind fast lauter Schwaben dort, gell? Wenn man so sieht, wer hier alles noch normale fliegt. Gell?
2: Ja, klar.
1: Ja. Wie bereitest du denn auf so einen Auftritt eigentlich immer vor? Das haben wir eigentlich auch noch nie besprochen. Ich weiß, du brauchst ein bisschen Ruhe vorher, das haben wir ja schon geschwätzt, aber du hast ja bestimmt auch einen Vorlauf.
2: Ja, aber das eigentlich passiert, dass die Leute fragen oft, wie kannst du das alles auswendig lernen? Erstens, ist jetzt stur auswendig gelernt? Und zweitens, das, was du lernst, lernst du ja schon beim Schreiben quasi. Also du machst ja an einem Satz teilweise ewig rum, wie machst du die Wortstellung, damit die Pointe am Ende, und dann hast du das irgendwie drin. Und dann probst du halt noch im Auto, wenn du unterwegs bist. Okay. Aber das ist eigentlich, also das sehe ich jetzt nicht als
1: Problem,
2: als das größte Problem. Mhm. Das funktioniert eigentlich immer.
1: Das ist ja toll. Mhm. Du tust ja nicht bloß neue Auftritte. Ja, da gibt es ja auch die Schwabenacht, da kommt ja jetzt auch gerade wieder viele Sachen.
2: Ja.
1: Ist das was Besonderes, wenn du mit anderen zusammen auftrittst?
2: Ich mache beides gern. Es ist natürlich, wenn du mit anderen zusammen auftrittst, dann hat das Publikum die Möglichkeit, dass sie halt viele verschiedene Arten von Comedy sich angucken können. Und wenn du neu auftrittst, hast du eher die Möglichkeit, dass du zum Beispiel einen roten Faden einbaust, einen Running Gag. Das geht natürlich nicht. Wenn du bis 15 Minuten auf der Bühne stehst, kannst du das nicht. Das kannst du halt nur bei Soloprogrammen.
1: Das macht dir aber eigentlich aus, genau die Sache.
2: Ja, also ich mache wirklich, wie gesagt, beides gern. Und ja, lauft auch.
1: Ja, ich habe es gesehen. Ist jetzt fast schon wieder überall ausverkauft.
2: Ja,
1: Restkarte. Für Sonntag kann ich noch ein bisschen geworben, falls doch nur die eine oder andere Restkarte dann.
2: Ja, Sonntag ist immer ein bisschen schwieriger.
1: Ja, aber kann ja sein, wie gesagt, vielleicht.
2: Du kennst schon Freitag, Samstag kennst locker 100 Karten mehr verkaufen, aber Sonntag ist immer
1: Kontator. Halt.
2: Ja, klar.
1: Ja, stimmt, ich gucke auch lieber Tator. Wobei, das war bei den Duwab-Mädchen. Die hören ja jetzt auf und da gibt es ja auch Geschichte. Ja. Dann habe ich was total Faszinierendes gefunden, das wusste ich gar nicht. Was? Michel will's wissen.
2: Ja,
1: das
2: mache ich mit der Nürtinger Zeitung. Ja, genau. Ja. Das ist so, da gehe ich mit meinem Kameramann und meinem Tonmann, gehen wir zu Unikate oder interessante Leute im Neufner Tal und stelle denen ein paar Fragen.
1: Nee, war toll, ich habe die bei dir angeguckt, war toll. Ja, und dann natürlich das Absolute. Ein Buch ja, von dir.
2: Das war so. Meine Frau ist ja Autorin. Ja. Und meine Frau hat gesagt, Michael, du musst ein Buch schreiben. Und ich sage, auf gar keinen Fall, nie im Leben, mache ich nicht. Und jetzt ist es fertig. Also sie hat sich durchgesetzt. Und das Buch heißt Meine Frau, ich und andere Ungereimtheiten. Und ja, der Titel sagt ja eigentlich schon alles.
1: Ja, ja. Ja, ich bin gespannt. Ich glaube, es wird echt ein Bestseller, weil man einfach da dein Leben ja irgendwo auch mit ja, begleiten kann. Sicher, und sich klar. Wirklich, wie du auch schreibst, dich wiederfindet. Das glaube ich schon auch.
2: Ja, das, nicht nur mich. Da wird nee, sich ich, auch der ja, ein oder andere wird sich selber wiederfinden.
1: Das habe ich gemeint. Ja, genau, ja. Ja, jetzt bin ich auf alle Fälle auf heute Abend gespannt. Ein bestimmt fulminantes Programm, wie immer. Es wird bestimmt eine tolle Geschichte wieder heute Abend. Frei mit drauf. Und viel Spaß und viel Glück.
2: Vielen Dank, mein Lieber. Und ich werde heute Abend, wie immer, alles geben. Und Leute, ich sage euch, hört mehr Mundartradio. Dankeschön.
1: Danke.
0: Und jetzt wünsche ich euch viel Spaß mit zwei Ausschnitten aus seinem neuesten Programm. Und natürlich darf da dabei Sharon Stone nicht fehlen.
2: Ne, Andrea, kennst du Basic Instinct, der Film? Basic Instinct. Mein Dieter, das Sohn kennst, weiß ich. Hua, du auch. Hast du noch einen Kuchen, Däffel? Ne, die meisten von euch werden Basic Instinct kennen mit der Sharon Stone. Und wer Basic Instinct kennt, der kennt auch diese berühmte Verhörszene. Es ist eigentlich die Szene des Films. Ja, wo die Sharon Stone an diesem kurzen Gläutli auf dem Stuhl hockt. Und da macht sie ja Folgendes. Ich darf es gerade mal kurz in Zeitlupe demonstrieren. Also zunächst hat sie die Beine verschränkt. Dann geht sie her, setzt ein Bein ab. Und verschränkt die Beine dann wieder. Und jetzt hat er die damals drunter Orchid. Nix. Jetzt war das aber eine verdammt kurze Szene. Die Szene war verdammt knapp. Da hast du also damals mit der Standbildtaste vom Videorekorder wow, ich wette 100 Euro, du hast es auch probiert. Ich wette. Ist ja egal, jedenfalls meine Frau und ich, wir schauen Basic Instinct, gerade diese Szene. Und auf einmal meinst du so, ja Menschenskinder, da geht es wieder mal nur um Sex. Ich sag, hä? Naja, das soll doch nur scharf machen. Ich sag, pff. Ja. Schatz, sag ich, das hast du hier natürlich erneut einmal wieder ganz messerscharf analysiert. Weißt, deswegen sitzt da nämlich auch die Sharon Stone, ja? Und eben nicht Mutter Beimer. Ne? Deswegen heißt der Film nämlich auch Basic Instinct, ja, und eben nicht zwei Stützstrümpfe aus Castrop-Rauxel. Meinen Sie, aber die gefährdet schon die Sharon Stone? Ich sag, bitte? Naja, mit der wird's schon was anfangen. Ich sag, du Schatz, das ist doch wirklich so eine saublöde Frage. Sie überlegt, bitte mal selber, du, wann in meinem Leben soll denn ich einmal die Sharon Stone treffen? Aber wenn? Ich sag ja, aber wann? Aber wenn? Aber wann? Aber wenn, aber wann? Aber wenn, aber wann? Aber wenn, aber wann? Aber wenn? Ich sag sicherlich, wenn's nein läuft. Vollgas! Ne, kann doch gut sein. Kann doch gut sein, ne? Überlege mal, es ist Sonntagmittag. 13.30 Uhr. Der Michel hockt daheim in Neufen auf seinem Sofa. Er trägt dabei seinen 180% Polyester-Wohlfühl-Jogging. Kennt ihr die 180% Polyester-Wohlfühl-Jogging? Wo du so nach einmaligem Tragen so geruchsmäßig meinst. Lieber Gott, du sag einmal, stehe ich doch eigentlich immer Katzenklo drin, du? Und auf einmal stellt der Michel fest, du meinst so eine Zigarettenschachtel leer. Also schlüpft er behende in seine Adiletten, hockt ins Auto rein und fährt von Neufen aus zur nächstgelegenen Tankstelle nach, Achtung, Linzenhofen, um sich dort Zigaretten zu kaufen. Gegen 13.45 Uhr betritt der Michel die Aral-Tankstelle Weiß in Linzenhofen. Und die jeden Sonntag um 13.45 Uhr in der Aral-Tankstelle Weiß in Linzenhofen rappelt die Katz, schnappt doch da die Sharon Stone rein. Sie will sich 3 Liter Motoröl kaufen.

who had great shows in Dornstetten. Grabenstetten. Feldstetten. Und ich sag yes, and in Neufen also. Und weil es in dieser Tankstelle so saumäßig gemütlich ist, da zahle ich dir noch kurz den Unterpark. Und auf einmal sagt Sharon Stone, hey, famous Link Michel, I have a great idea. Let's take my Learjet and let's fly together via Frankfurt to L.A. Und ich sag so, yes, Frau Stone. That's a real great. Also vom Ding her. But mine, I have a much. Jetzt pass mal auf. Let's doch einfach take my Ford Mondeo and let's drive together to my hometown Neufen. Und Sharon Stone ist natürlich kurz vor der totalen Ekstase. Klar, überleg mal, sie ist schon im ganzen Leben, ist ja sie noch nie Ford Mondeo gefahren. Ich tu noch schön die Kindersitz hinter raus. Und fahre mit der Sharon Stone im Ford Mondeo zu mir heim. Und kurz bei mir vom Haus fällt mir sein. Kurz vom Haus denke ich, Mensch, Michael, du bist ein Depp. Du hast ja gleich dran denken müssen. Herrgott, nochmal, du hast ja schon Besuch. Aber gut. Sag mal, okay. Dann muss halt in dieser Situation, in Gottes Namen, die Julia Roberts so lange in der Garage. Kann meine Frau nicht drüber lachen. Aber weh, komm mal da rein im Fernseher. Da rein kennt ihr alle, wo die Frauen so drauf abfahren. Da rein. Ich sage immer, der böse Klebestift. Der Bad Brit. Wenn der böse Klebestift im Fernsehen kommt, der Bad Brit. Oder der andere Depp da, der Johnny. Du, da kniet meine Frau vor der Kiste, da stupft die fast in der Fernseher rein. Oh, der Bad Brit, oh, der Johnny Depp. Ich sage, was willst du jetzt mit dem Depp, Johnny Depp? Ich sage, du pass mal auf, der raucht. Der sauft. Ne? Der hurt. Und bei aller Liebe, Schatz, aber das kann ich besser. Oh. Na, ist ja so. Nee. Da kriegst du diese finsteren Gedanken. Hast du ab und zu so finstere Gedanken? Hä? Hast du ab und zu? Nein. Nein, soll er rausgehen, dann kannst du ein Befreiter sprechen. Wisst ihr, was mein finsterster Gedanke ist? Das ist, dass ich irgendwann einmal irgendwo vor irgendeinem Publikum stehe und auf einmal erhebt sich vollkommen unvermittelt eine Frau im Saal und ruft mir hingebungsvoll entgegen: Michel! Ich erkenne es von dir! Und ich rufe zurück: Welches? In der Pause habe ich mir gerade reiflich überlegt, ob ich das jetzt echt sagen soll. Aber mir scheißegal, ich ziehe das jetzt gnadenlos durch. Es mag sich ein bisschen emotional anhören. Bisschen gefühlsduselig. Bis ich halt Sachen anhören. Wenn sie direkt von Herzen kommen. Ich glaube, ich auch das erste Mal, dass ich das überhaupt zum Publikum sage. Aber wisst ihr, ich war schon in vielen Städten. Ich war tatsächlich schon in vielen. Ich war schon in Berlin, in München, in Stuttgart natürlich. Ich habe die humoristische Triangel der Schwäbischen Alb bereist. Also Grabenstätte, Dornstetten, Feldstätte, war ich. Und überall, wo ich war, habe ich mich vor das Publikum gestellt und habe gesagt: Und Herrschaften, ihr seid das beste Publikum von der ganzen Welt, ja, und überall habe ich gelogen. Weil ihr seid natürlich das beste Publikum.

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Jetzt geht's etwas cooler weiter. Das ist eine schöne Geschichte, die Geschichte von Franz Mayer. Und es ist eigentlich unser Namensgeber. Zufall, wie der Name entstanden ist, aber die Geschichte drum ist die Geschichte von Franz Mayer. Erzählt von Peter Burri, ist ein sehr schräger Wirt aus dem Rottweiler Bereich, den ich gut kenne. Da haben wir ein bisschen das Lied zusammen durchgenudelt. Es ist eine Geschichte von einem alten Mann, der fliegen will. Ja, man gibt es mir hier zu oft. Aber es war einer, der sehr vereinsamt gelebt hat und immer davon träumt, noch einmal irgendwas zu erleben, zu spüren an sich. Und eines Tages beschließt er, heute ist der Tag, draußen hat es geregnet und gestürmt, ein nasses Wind und er lauft der barfuß durch so ein nasses Feld, eine Wiese. Und da vorne ist schon ein riesiger Abhang. Ja, und dann stürzt sich tatsächlich mit ausgebreiteten Armen unter und ist jesmäßig der Steuerbruch nachbrezelt. Halber tot haben sie ihn rausgezogen wieder. Vielleicht haben sie noch gesagt, er hätte was geschrien, so wie Hippie-a-yo, Hippie-a-ye. Was ich nicht so glaube, weil damals war man ja des Englischen nicht so mächtig. Ich glaube eher, das war dieser sogenannte Alp-ra-Schaut. Dieser Alp-herunterrufer. Englischer übersetzt. Wo der arme Bauer oben in die steinige Wiese, wenn am Hai ausgeht, das Hai im Herbst nunterschreit zum reichen Bauer in die fette Wiese unter Tunde. Gibt's ein Hai noch? Gibt es noch Heu? Meistens die lapidare und böse Antwort kommt: Sorry, gibt kein Hai mehr.

Fällt und Refrain kommt bestimmt noch irgendwie. Ich bin dafür, dass wir jetzt einfach mal ein Solo einbauen. Ja! Ein Solo. Cibeles. Das soll jetzt ein Refrain sein, aber den habe ich noch nicht. Wird aber kommen, ich bin mir sicher. Gebt mir Mühe.

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immer erst übersteigere ich meine Angst, überhöhe sie ins Unermessliche und ordne mich ihr unter, als dass sie mir fern, geradezu grundlos erscheint. In dieser Überhöhung, der Übersteigerung meiner Angst stellt sich die Ferne, die Entfernung zu ihr ein, welche immer nur eine innere Entfernung ist, da nach außer, also in meiner Handlung, ich natürlich immer beherrscht bin von dieser Angst. Denn die absolute Verwirklichung meiner Angst, indem ich mich ihr in meiner Handlung unterwirf, nimmt der Angst selbst ihr Eigentlichstes, sprich überwindet die Angst. Dies geschieht in der Entfernung, der Abtrennung und Loslösung der Angst von meinem Innern. Denn nur im Innern, in der Heimlichkeit, ist die Angst lebensfähig. In der Handlung, dem Tatsächlichen, zeigt sie ihr wahres Gesicht. Verächtlich und brutal sind ihre Auswüchse. Im Angesicht der tragischer, weil letztendlich tödlicher Misere auf dieser Erde, sollte diese Angst doch nunmehr entzaubert sein, entlarvt als absolut lächerlich.

treibt meine Angst also in die Lächerlichkeit, weil mir dann wiederum sicher sei, klar, dass meine Eitelkeit sich ihrer zu entledigen weiß. Niemals bin ich damit gescheitert, aber wohl bin ich deshalb zeitlebens beherrscht, verunglückt im Zustand der Überwindung meiner Angst und deshalb verunglückt in der vollkommenen Erschöpfung meiner selbst.

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Jetzt geht's um meinen besten Freund, den Armin. Der Armin und ich, wir sind wirklich ganz dicke Freunde gewesen. Seit dem Kindergarten, wir haben uns im Kindergarten kennengelernt und sind zusammen in Schule gegangen, haben zusammen Fußball gespielt, haben eigentlich alles geteilt, was man als Männerfreunde so teilen kann. Und dann hat der Armin sich aber vor kurzem was erlaubt, was unsere Freundschaft abrupt beendet hat, schlagartig, weil das konnte ich nicht durchgehen lassen. Und davon handelt das nachfolgende Stück. Wie ihr euch vielleicht vorstellen könnt, ein Sänger meiner Qualität ist sehr reich, das stimmt auch. Ich habe ein großes Anwesen in Bernhausen mit Golfplatz, Tennisplatz, was du halt so brauchst. Unter anderem auch einen Pool und habe dort eine Poolparty gefeiert und habe natürlich, weil er war ja mein bester Freund, den Armin eingeladen. Und der Armin hat sich dann an diesem Abend wirklich so daneben benommen, dass ich die Freundschaft ihm kündigen musste.

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0: 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Gut, es ist Friday Night und so, ich habe ganz Woche geschafft, nicht? Also, aber da, ihr müsst da sein, ihr müsst da sein wie der Pfennig, sofort, ich mach's nochmal, jetzt packe das, ne? Weil es ist schon ein bisschen, klar, man glotzt, verrenkt er sich nicht, hagelt er nicht gleich über den Fliegel runter, ne? Also, ich mach nochmal, jetzt packe ihr das, alle miteinander. 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

0: Ich habe eine Zeit lang in Gomeringen gelebt. Gomeringen. Und ich lebte in einer Nachbarkette. Richard war ein wunderbarer Nachbar. War so 80 damals. Und wenn ich dem mittags ab 14:30 Uhr, also 14.30 Uhr, mittags ab 14:30 Uhr auf dem Hof verkommen bin, also wenn ich ihm da begegnete, wenn ich ihm auf dem Hof verkommen bin, dann hat er mir gerufen, Christoph! Und hat gesagt, ja Richard, was ist? Hast du denn schon? Und hat gesagt, ja was denn? Ha, der Feierabend. Aber im Moment sind wir noch am Schaffen. Schaffe ich nicht schnell.
1: Wir sind doch hier nicht auf der Flucht.
0: Nein, ist der pass auf, ja stimmt, Arthur. Schäfele von der Registratur hat sich vorletzte Woche bitter beschwert, ich tät so brutal schnell schaffen, dass ich bei ihm die Akten berge bis an die Decke türmen. Weil du ein bisschen langsamer, oder? Ungefähr so wäre das recht. Ich weiß nicht, ob das bei euch auch so ist im Geschäft. Also wir haben alltag einen brutalen Stress. Selbst alle Marschiere im Kopf nicht aus. Und dann dieser granatenmäßige Psychoterror. Kennt ihr wahrscheinlich auch. Ich habe deswegen schon mehrfach eine Kur beantragt. Aber der ganze Tag, der liebe lange Tag, klotzt dich sein Telefon an. Und du weißt nicht, schellst jetzt oder schellst nicht. Ständig unter Hochspannung, das musst du auch mal aushalten lernen. Oh, Leute. Wenn man so was ertragen muss, Alltag. Apropos Telefon, da fällt mir rein. Vielleicht sollte ich noch mein Schätzle anrufen. Und ihr sagt, es wird möglicherweise ein bisschen später. Ja, wir müssen seit nächstem bis 67 schaffen. Ach, ich weiß nicht, das mal, glaube ich, morgen. Wisst ihr was? Wenn man solche Sachen aushalten muss wie Ihnen, wird es doch erlaubt sein. Ich gucke auf meine Uhren. Einer Meldung ist erst 14:30 Uhr. Ich gucke auf meine Uhren. Das ist doch nicht möglich, da ist erst 14:30 Uhr.

0: endlich, endlich Feierabend. Na gut, wenn ihr nicht kommen will, dann bin ich heute zum Äußersten bereit. Ich sag's euch, seit 3 Wochen glotzt mich da so ein Bleistift. Vorwurfsvoll an. Wie wenn er gespitzt werden will. Aber das sag ich dir, Kerle. Heute bist du dran, heute pack ich dich. So, und jetzt legst du mir die nächsten 2 Monate an und du hast keinen Mucks mehr, ist das klar, oder? So, wir haben wieder völlig verausgabt. Was kennt ihr noch da? Ein Papierkorb leer hat keinen Wert, da ist schon nichts drin. Wisst ihr was? Da guck ich auf meine Uhr. Das gibt's schon nicht, sag mal, das ist wahrscheinlich weil 2:30. Ich guck auf meine Uhr.
1: Das ist nicht möglich, du. Das Ding zeigt die ganze Zeit auf 2:30.

0: Wann ist denn endlich Feierabend? Tilo, pass auf, du Verausgabstelle. Wenn euch eine Idee, wenn er nicht kommen will, dann bereitet man sich halt intensiv auf und vor. Das war nebenbei schon immer mein Motto, allzeit bereit. Ja, du willst ja gerichtet sein, wenn er unvermutet über dir zusammenbricht. Du weißt was, letzte Woche habe ich nicht aufgepasst, zack, sind schon wieder 10 Übersekunden angefallen quer. 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
1: Bist du bereit? Yeah! Er sagt yeah! Ein schwäbisch-brudnerisches yeah!
2: Das heißt, ja. Oh.

0: Maki from Saxopol. Leg mich im Arm.
1: Und jetzt gibt es einen Jenseits-Applaus für Paul Vincent.

Geht's euch gut? Ich freue mich wirklich wie ein Kind, dass ihr alle gekommen seid, um den Wolle und die Arbeit, die wir damals 28 Jahre lang am Ländle gemacht haben, dass ihr das immer noch gut findet, 10 Jahre nachher. Und ich danke euch. Ich danke euch auch im Namen vom Wolle und von all den anderen, die zur Band gehören. Und ich finde das großartig, dass diese Kapelle sich das aufs Panier geschrieben hat, gesagt, wir wollen die Lieder nicht sterben lassen, weil im Rundfunk hört man es ja nicht so oft, oder? Anyway, Rock'n'Roll!

Ja, jetzt bringen wir mal wieder was von The Beatles, aber diesmal ohne pompöser Begleitung. Da hätte nämlich Geiger dazu gehört und ein paar Geiger hätten wir dann doch nicht mehr auftrieben. Das Lied ist schon uralt, war mal ein ganz, ganz großer Hit, wie so vieles von The Beatles, und dann ist das jeden Tag 20 Mal im Radio gespielt worden. Und das ist uns natürlich so als Junge damals ins Ohr gegangen, und da haben wir dann angefangen, auf der Gas da Versler dazu zu machen. Das war natürlich so schwäbisch, englisch alles, und ich habe mal, so wie es früher bei uns auf der Straße gesungen habe, so das Lied wieder aufgegriffen. Vielleicht kennt ihr auch da, dann könnt ihr da ja mal mitsingen. Das Lied heißt Yesterday, und vielleicht schon die meisten vermutet.

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0: ich sage es euch ganz ehrlich, ich habe auch zu meinen Mitmusikern heute Abend einfach gesagt, genießt den Abend, das möchte ich auch echt sagen. Es ist ein Geschenk, für mich ist das größte Geschenk, mit solchen Menschen musizieren zu dürfen, mit solchen genialen Leuten hier einfach das zu machen, was wir am Ganzen machen, Musik. Und ihr seid dabei und ihr gehört genauso dazu, weil ohne euch wäre die Seele nicht da. Heute Abend spüre ich brutal viel Liebe und Seele. Dankeschön. Und das nächste Lied ist für euch, Wenn der Sonn.
1: Ein Lied für Bodenang.
2: Ein Lied für Bodenang.

Lied für Montag. Danke sehr.

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Isabel. Eric Baikalas, Steve Turner, Mike Chapman und Klaus-Peter Schöpfer.

0: 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Herzlich willkommen zu einer weiteren Sendung von Mundartradio unterwegs. Für die heutige Sendung war ich bei Destur im Probekeller eingeladen. Das war auch mal eine ganz besondere Erfahrung. Ich habe natürlich wie immer zuerst ein kurzes Interview geführt.
1: Hallo, hallo Peter.
2: Hallo.
1: Schön, dass ihr heute bei euch sein darf. Ich freue mich riesig, euch mal kennenzulernen. Das Duo. Wie kommen wir da auf den Namen?
2: Also es ist ja, wenn man genau hinhört, ist das Duo ja auch eine Anspielung auf das. Könnte auch das Duo heißen. In unserem Bandlogo sind tatsächlich auch die entsprechende, jetzt muss ich überlegen, ich glaube 6 Bs. Warte mal, frische Brötchen essen, asse das 5. 5 Bs. Also das ist eigentlich ein Wortspiel da damit, genau.
1: Macht ihr schon immer Schwäbisch oder wie soll ihr dazu kommen?
3: Irgendwann einmal bin ich zum Olli gegangen und habe gesagt, eigentlich würde ich gern mal was machen mit schwäbischen Texten auf bekannte Musik. Und dann hat er gemeint, da musst du dich aber hinter ausstellen, weil die Idee habe ich auch schon lange. Und dann sind wir übereingekommen, dass wir gesagt haben, okay, wir müssen das mal probieren.
2: Und dann haben wir uns am sonnigen Tag bei mir auf der Terrasse hinausgesetzt und haben wir mal angefangen, ein Lied umzuschreiben. Das war so ein 80er-Jahre-Titel, da gab es von der Commodores ein Lied, das hieß Night Shift, war in der Hitparade recht erfolgreich. Wir haben es dann in Night Shift umgeschrieben und haben dann 3 Verse später gemerkt, hey, das ist richtig spaßige Angelegenheit und könnte mehr draus machen. Und dann haben wir uns öfter getroffen, die Texte sind mehrwoche, jetzt sind es eigentlich gerade mehr Texte, als man musikalisch verarbeiten könnte.
3: Also ja.
2: Das war dann auch so, wir haben dann einfach mal angefangen, in so Open Stages zu spielen, einfach mal um zu gucken, will das überhaupt jemand hören. Haben eigentlich jedes Mal sehr gute Resonanz vom Publikum gehabt, also die haben sich ja zum Teil weggeschmissen über die Texte. Und dann war es auch so, wir haben in Asperg im Glaspalastspiel an der Open Stage gespielt und dann ist es so, die machen einmal im Jahr machen die eine sogenannte Open Stage Gala, das heißt, da holen die nochmal Handverleser, also was der Veranstalter gesagt hat, die haben uns besonders gut gefallen. Laden die nochmal Künstler aus der ganzen Open Stages vom laufenden Jahr ein und da haben sie also gesagt, kommt doch nochmal dazu. Also war im Prinzip nochmal ein Open Stage Auftritt, aber so ein bisschen gepimpt, weißt du? Also die haben da vorher Essen nachgestellt, du bist ein bisschen hofiert worden. Also es war einfach die Künstlerseele gestreichelt, es war richtig schön, genau. Und dann nach dieser Open Stage Gala haben sie dann gemeint, ha, jetzt könnt ihr da eigentlich auch mal ein Vollprogramm bei uns spielen. Und dann habe ich gesagt, Peter, jetzt müssen wir irgendwie ran. Und dann haben wir uns mal hingesetzt und so ist dann dieses erste Programm, Crowdfunding, entstanden, mit dem wir jetzt Land auf Land ab unterwegs sind.
1: Ihr kennt euch schon länger, habe ich rausgehört.
3: Ja, ein paar Jahre vorher, eigentlich durch was ganz anderes. Also ich habe irgendwann mal so ein Hobby mit Büchern gehabt und da gab es eine Mode, sage ich mal, die damals unterwegs war, nannte sich Bookcrossing. Das heißt, man hat Bücher irgendwie im Internet registriert und dann irgendwo ausgesetzt. Und dann hat es hoffentlich irgendeiner mitgenommen und woanders hin mitgenommen und gelesen und hat dann seinen Kommentar zum Buch irgendwo im Internet hinterlassen. Und idealerweise konntest du dann irgendwie 6 Monate später sehen, dass das Buch jetzt inzwischen in Hamburg ist und da das 7. Gläser hat inzwischen und so weiter. Und da gab es Stammtische davon auch und da bin ich dann irgendwann mal nach Esslingen zum Stammtisch. Dann war plötzlich der Olli auch da.
2: Richtig. Wir sind irgendwie ins Gespräch gekommen und haben uns gut verstanden. Und dann habe ich gesagt, kommst du mal zum Vesper vorbei. Also siehst du, Vesper ist eine beliebte Technik. Ja, und dann ist er da angerückt und dann stand er fast den ganzen Abend vor meinem CD-Regal. Also mit einem stoischen Interesse hat er da, und das kenne ich und ja, und die habe ich auch und boah, und kennst du von dem Künstler dieses oder jenes? Und ich dachte, okay, er muss eine gewisse Ahnung haben von dem, was er tut. Und so kam aber dann über Musik ins Gespräch und da kam dann eben auch dieser Einwurf mit der schwäbischen Sache. Ja, und so kommt es zustande. Der Peter kommt ja eher aus der Karaoke-Szene. Ja. Das ist so das, was er früher gemacht hat.
3: Mein Nebensitzer hat irgendwann mal das Funpub mit aufgemacht. Nicht als Besitzer, sondern als Geschäftsführer damals. Und ja, da hat er gesagt, okay, du kommst jetzt mit und du singst. Habe ich gesagt, nichts liegt mir ferner, aber ich mach's halt mal. Und irgendwie hat sich das dann mit der Zeit entwickelt, ja.
1: Spaß zeitweg sozusagen.
3: Ja, immer mehr. Ich muss sagen, ich habe eigentlich von Anfang an die Erfahrung gemacht, dass dann schon relativ bald relativ viele Leute, die wussten, was sie da tun, vor allem an dem Abend dann ins Funpub gegangen sind, wo sonst wenig Publikumsverkehr war. Und dann hattest du sehr schnell Montagabends irgendwie eine Sache zusammen, wo relativ viele Leute sich getroffen haben, die tatsächlich, ich würde mal sagen, insgesamt relativ hochwertig da Musik gemacht haben und gesungen haben. Und das war natürlich schon schön. Da waren viele Leute von der Musikhochschule in Stuttgart dabei, ja, okay, und so weiter. Also das war eine sehr, sehr schöne Sache, die einen auch selber sehr nach vorne gebracht hat, weil da halt auch Leute dabei waren, die dann gesagt haben, du, pass auf, bei dem Lied mehr Power an der Stelle, oder wenn du da nicht aufkommst, dann singst du doch moduliert in der Richtung oder was auch immer.
2: Ach, und das hat funktioniert?
3: Das hat relativ gut funktioniert,
2: ja. Ist interessant. Am Anfang war die Schwierigkeit beim Peter eher, ich glaube, und das hat was mit dieser Karaoke-Geschichte zu tun, dass er relativ genau darauf bestand, dass das Lied, ich sag mal, annähernd 100% so klingt wie das Original auch. Und ich dann immer gesagt habe, du, wir machen hier eine freie Interpretation, wir können das komplett anders machen an der Stelle. Und ich glaube, das war, also ist mittlerweile kein Problem mehr, aber ich glaube, das war so ein Prozess.
3: Mittlerweile fast gegenteilig manchmal.
2: Richtig, ja.
3: Also ja, mittlerweile also, bin ich meistens schon,
2: also Peter, zu frei.
3: Also, nee, komm, das mache ich jetzt ganz anders.
2: Und der Vorteil vom Dialekt ist natürlich, du kannst da die Zeile viel besser zurechtbiegen. Ja. Also im Dialekt kann man Sachen räumen, wo du vorher denkst, was sind eigentlich jetzt einmal?
3: Ja, ganz gut. Und das geht ganz gut. Und dann, ich höre den Dialekt halt auch einfach immer überall. Das ist für mich
2: ja zum Glück
3: das Problem. Also wenn du da irgendwie im Radio irgendein Lied hörst und dann denkst du im ersten Moment, was hat er jetzt gesungen? Also, und da werden dann natürlich nachher auch dann manchmal Texte draus. Also gut, Night Shift, das war sehr naheliegend. Das war für mich eigentlich immer einer der Ansatzpunkte, dass du gesagt hast, zunächst mal zumindest, ja, ja, da ist ein lautmalerische Ähnlichkeit da, da können wir was draus machen.
2: Und es hat meistens ausgereicht, wenn er dann mit einer Idee kam, dann habe ich meistens bloß gesagt, also entweder Daumen hoch oder Daumen runter, also meistens Daumen hoch und also es ist so, der Peter textet überwiegend, ich würde jetzt mal sagen, so 90% sind sicher von ihm. Meist kommt er dann her und sagt, Mensch, hier in der Zeile fällt mir noch was und da fällt mir dann auf einmal was dazu ein und dann, das ist eine relativ runde Sache. Es gibt im Laufe der Programm nur ein Stück, das ich zum Beispiel originär selber getextet habe, und das war auch so eine Sache. Wir sind nach Tübingen gefahren, um Bundesliga-Basketballspiel anzugucken. Und gut, jetzt muss ich hoffe jetzt zum Beispiel Macho-Kasse bei deinem Sender, aber ich muss jetzt ein Klischee bemühen. Da hatte vor mir eine Person, gegendert weiblich, gewisse Schwierigkeiten, in die Parklücke reinzukommen. Und zwar eh schon kurz vorm Anpfiff und mir hat's pressiert. Und im Radio lief Fever. You give me Fever. Und ich guck, ich sag's jetzt mal so, wie man kurz gewachsen ist, ich guck der Alte beim bemühten Eiparke zu und singt so vor mir, die kostet mir Nerven. Und dann dachte, oh Scheiße, da kann man was draus machen. Und mir fiel dann auf dem Fußweg von dem Parkplatz, ist ja meistens so, dass bei großen Sportveranstaltungen der Parkplatz sehr entlegen ist vom eigentlichen Veranstaltungsort. Das heißt, bis ich in der Halle drin war, waren schon drei Strophen klar, weil mir so viel einfällt, was mit Nerven kostet hat er da über. Und das ist, glaube ich, auch ein richtig leckerer Titel war.
3: Ja, ja, das ist sonst schwer und natürlich nicht im Programm. Aber
2: danke.
1: Ja, wie geht's bei euch weiter? Was habt ihr vor?
2: Also spätestens in 10 Jahren wollen wir UNESCO-Botschafter für Schwäbisch sein, oder?
3: Ja klar. Also ich sag mal, nach oben, auf der nach oben offenen Duo-Skala können wir überall hin. Also ich bin sehr zufrieden, wie es bisher läuft, und ich bin auch sehr hoffnungsvoll eigentlich, was man da in Zukunft so alles machen kann. Also es gibt schöne Adresse in Baden-Württemberg, Württemberg eher.
2: Ich habe gerade gedacht, die Herren, richtig.
3: In Württemberg eher so, dass.
2: Also wir haben letzte Woche haben wir zum ersten Mal in Nördlingen gespielt, was ja jetzt zumindest innerdeutsches Ausland, genau. Wobei, die waren ja sehr schwäbisch drauf. Und die haben uns eher ermuntert. Also waren noch andere Musiker, die gesagt haben, ja, wir kennen noch eine Comedy-Bühne in Nürnberg, da müssen wir unbedingt hin. Also vielleicht ziehen sich die Kreise auch ein bisschen weiter. Wir könnten ja auch mal ein Heimspielkonzert am Prenzlauer Berg in Berlin, der hätte jetzt auch nichts dagegen. Ja. Aber also grundsätzlich ist es so, es gibt Veranstalter, die uns für Vollkonzerte buchen. Es gibt Leute, die ein Bundesprogramm machen, wo wir dann ein Act unter verschiedene sind. Und was wir auch immer wieder haben, ganz aktuell übrigens, habe ich heute einen Anruf gekriegt, okay, wir haben ein Engagement für einen runden Geburtstag nächstes Jahr. Also sowas machen wir auch, von wie gesagt, von der Einlage bis zum Vollprogramm. Ich denke, wir werden Crowdfunding sicher nächstes Jahr noch mitlaufen lassen. Wir werden sicher auch weiter auf der ein oder anderen Open Stage spielen, wo man sagen kann, okay, ich kenne die Jungs noch nicht, da kann ich mir sie mal ein bisschen in Ruhe angucken, genau. Mhm. Aber ansonsten, also keine Ahnung, wir sind jetzt keine Überflieger. Es wird sicher, also das Gros der Konzerte wird räumlich umgrenzt, sag ich jetzt einmal, Württemberg bleiben. Oh. So, das ist, denke ich, insofern absehbar und insofern wird das für uns weiter ein schönes und erfüllendes und tolles Hobby sein, wo man viel rumkommt, wo man nette Leute sieht. Es ist ja so, früher bin ich immer nach Filderstadt in Alte Mühle gegangen, weil da mein lieblingsirischer Liedermacher auftritt ist, verstehst? Und dann stehe ich im Frühsommer selber auf der Bühne und sage, okay Leute, das ist einfach nur ein wahnsinnig geiles Gefühl.
3: Ja. Ja. Und dann spielen wir nächstes Jahr.
2: Richtig.
3: Voll dort.
2: Voll, ja. Und zwar nur zusammen mit einem anderen Künstler, genau, mit dem Thomas Schwarz,
3: genau.
2: Der ist aus dem Filstal, macht Comedy, ziemlich lustige. Wir haben ihn bei einer Open Stage kennengelernt und die von der Alten Mühle haben gemeint, sie würden gerne einen schwäbischen Abend mit uns beide machen. Das heißt, da muss man uns dann auch irgendwann noch hinsetzen und uns überlegen, wie kriegen wir da einen stringenten roten Faden durch.
1: Aber das kommt jetzt gerade immer mehr, gerade diese Mischung, eine Band, die schwäbisch singt und ein tolles Programm macht und zwischendurch immer mal wieder so ein Comedy-Act.
2: Ich glaube, das ist das, was auch nichts dagegen. Weiß noch, wie man die erste Auftritte planen oder Peter hat dann so zusammengerechnet und hat gesagt, du, das ist aber nur Musik für 30 Minuten. Da habe ich gesagt, du hast ja meine Moderation und dann mitgerechnet. Also das kann bei uns ganz kurze Geschichte sein, das kann aber auch je nachdem, wie das Publikum mitgeht, wenn man da so ein bisschen interagiert. Und das ist auch eigentlich ein Salz in der Suppe, wenn du irgendwas ins Publikum wirfst und du weißt ja nicht, was kommt da zurück und wie greifst du das auf und wie gehst du damit um. Also das ist ja auch noch eine Sache, die richtig Spaß macht. Das,
3: ich sage jetzt mal, die Grundplanung zwischen den Lieder ist zwar durchaus da, aber sie trifft nie ein. Also von dem her ist das eigentlich immer ganz amüsant, weil man dann immer wieder auf verschiedene Dinge reagiert und zwar weiß, wo man eigentlich hin will, aber der Weg dorthin meistens anders ist.
2: Wir haben zum Beispiel im Laufen der Programme haben uns überlegt, was machst du als Zugabetitel und haben uns für was komplett Interaktives entschieden. Also wir gehen dann quasi raus und sagen hier, also mit so einer Fokuhila-Perücke und sagen hier 80er Jahre, neue deutsche Welle, was fallen euch für Titel ein? Und von dem, was an Titel zurückkommt, werden die sozusagen spontan ins Schwäbische transferiert. Und da weiß ich von vornherein auch nicht, was verbinden die Leute mit NDW.
1: Absolut. Also euch könntet auch kleinere Bühnen zum Beispiel buchen, größere, also alles, was so kommt sozusagen.
3: Natürlich, ja. Natürlich. Also ja. Ich denke, wir passen überall rein, weil wir haben ja bloß ein Klavier und ein Mikro. Ja. Von dem her können wir auch im kleinsten Räumchen letzten Endes spielen.
2: Also du sitzt ja im Moment in unserem Probekeller und das, was hier aufgebaut ist schon die große Anlage. Ich kann aber auch, wie gesagt, mein Klavier hat einen Einbau der Lautsprecher und habe noch eine winzige Box für den Gesang. Das heißt, wir kommen wirklich auf kleinstem Raum aus. Wir haben auch schon vor 20 Leute gespielt. Ja.
1: Dann danke erstmal für den Block und bin jetzt gespannt, was ich höre.
2: Alles klar.

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2: Lass uns heute mal gut gehen. Mach eine Flasche auf. Eine Flasche Wein. Und die Flasche ist in der Regel verschlossen mit einem Propf. Und was ist der Propf? Der Propf ist der Korker. Es gibt dann inzwischen auch andere Materialien, Glaskorker oder aus Kunststoff. Die Mehrzahl Pröpfer. Und Propf, das ist auch der Stöpsel in der Flasche, wie gesagt. Stöpsel ist aber auch der kleine Bur. Da gibt es einen Holzstöpsel, hat es geh am Schießgewehr. Und der Mistwager. Bäume werden durch Propfung veredelt. Propfgeld, neuerdings Korkergeld, muss man dem Wirt zahlen, wenn man zum Vesper der eigenen Weihe mitbringt. Meistens ist ganz gut, sonst muss dann ihr Gesäff saufen. Vielleicht hängt auch die Verstopfung mit dem Propf zusammen. Das Wort ist schon im Mittelhochdeutschen, im Althochdeutschen, aus Lateinisch propaga nachgewiesen. Das Schwäbische hält es fest. Da gibt es die Redensart. Jetzt haut es der Propf von aus, jetzt hat es der Propf von ausgehauen. Auf ein großer Glotz, Kater, großer Propf, grober Glotz und grober Keil kommt aus einer anderen Region.

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0: Also, komm heim, ein schwäbisches Stück über die Schönheit des Zuhause und wie es doch da woanders auch schön ist, aber doch einfach nicht ganz so schön wie daheim.
1: Komm heim, alles, toll, alles, toll.

Australischer Soldat, ich bei den Engländern in Deutschland stationiert, meine Tonbandaufnahme verschleppt, geklaut und ein Welthit dann unter einer australischen Kapelle namens Men at Work, was auf Australisch heißt Diebe bei der Arbeit. Ein Welthit namens dann Land Down Under, ja, wo man so bei dem Wort Land ja schon den Dackelkrampf kriegt. Ja. Kennt ihr ja inzwischen. Jeder Baden-Württemberg kennt diesen Backerschmerz. Das ursprüngliche Lied hieß aber anders. Es hieß Land da unten. Land da unten. Damit meine ich Oberschwaben. Es ist eine Geschichte über Oberschwaben und darüber, dass man möglichst die Inzucht dort in beachten muss und vermeiden soll, sich da nein zu mischen. Ja? Ich komme von dem Land da unten, wo Buben, Wirst und Mädel krumm sind. Komm her, ich sag's dir. Aber besser gehst du

0: Ja, Schatzele, was willst du da?
1: Was?
0: Was suchst du denn? Wen hast du dabei, der Wuffi?
1: Ja. Was? Hallo, Papi.
0: Oh, der Hund, hä?
1: Mhm.
0: Was will er denn von mir?
1: Mein Wuffi will auch ein Lied singen.
0: Ein Wuffi? Und was will der für ein Lied singen? Ein Wuffi-Lied oder was?
1: Ja.
0: Echt?
1: Mhm.
0: Ja, und willst du das nicht lieber du singen, bevor der Wuffi dann so, der macht ja bloß buh, buh.
1: Nein.
0: Und warum nicht?
1: Weil dann nämlich, ich habe einen kleinen Hund, der ist mein bester Freund, wenn ihr bei mir im Bettchen schläft, von dem Knochen treu.
0: Oh ja, super. Na komm, das singst du jetzt gleich. Hä? Also, dann machen wir die Musik dazu und du singst. Einverstanden?
1: Okay, aber das Teil muss weiter hoch.
0: Das Mikrofon?
1: Ja.
0: Ja, dann machen wir es ein bisschen höher. So.
1: Und jetzt musst du es aber aufnehmen.
0: Ja, ich nehme es auf. Nur langsam. Warte.
1: Und ich möchte Kopfhörer.
0: Ja, du kriegst auch Kopfhörer. Kriegst du Kopfhörer. Warte da.
1: Quick, der kleine Hund, ich muss da draußen sein.
0: Aber von der Wuffi habe ich keine Kopfhörer.
1: Aber nicht so laut.
0: Nein.
1: Nicht so laut.
0: Und wie geht der Text?
1: Ich habe einen kleinen Hund, der ist mein bester Freund.
0: Okay, also gut, dann machen wir da Musik dazu.

Buffet, Trombierer, zu drei. Servus, Schwäbische Sprechstunde mit Wilhelm König. Grüß Gott, herzlich willkommen zur Schwäbischen Sprechstunde. Und der heutige Begriff Kuder Eimer. Ich könnte mir es jetzt einfach machen und sagen, Kuder ist der Kehricht, der Unrat jeglicher Art. Und der Kuder Eimer ist das Gefäß für den Kuder. Aber Achtung, Mülltrennung. Da fällt freilich unter den Tisch der Staub zum Beispiel, die fein zerbröckelte Erde, der Sand, Saat, mit dem die Kinder auf der Gasse oder im Spielkasten spielen. Kuderler, Saatler, mit Sand spielen, sagt man, hat man gesagt, ich weiß. Und zum Aufnahme von dem Kuder, von dem Kehricht, vom Boden, auch vom Tisch, hat man einen Bärse oder eine Schaufel, die Kuderschaufel. Wenn man jetzt am Meer wohnen täte, dann täte man unter Kuder etwas ganz anderes verstauen. Nämlich ein einmastiges, hochseetüchtiges, sehr wendiges Schiff mit mehreren Segeln. Auch Fischkuder. Aber wir leben ja heute am Meer, gerade nur in der Nähe vom Schwäbischen Meer, am Bodensee. Wenn es alles gleich ist, kannst du davon ausgehen, dass auf so einem Kuder auch Kuder auffällt. Abfall und Dreck aller Art. Und da kannst du noch bloß hoffen, dass die das Zeugs mit der Hering meinetwegen an Land bringen und nicht einfach ins Wasser kajet und die Mülltrennung die Fischland.

Das ist jetzt original nicht lustig, was jetzt kommt. Ja, weil das Stück ist nämlich im Larry gewidmet. Der hat letztes Jahr bei einem tragischen Unfall sein Auto verloren.

0: Juli hat der Überdosis. Manchmal wär's besser, wenn man gar nichts hätte. Kein Telefon, kein Internet. Für schlechte Neuigkeiten gibt's nämlich keine rechte Zeit. Und wie es halt ist, wenn die Gesamtfamilie spinnt und bläret und durch die Gegend rennt, bevor man weiß, was wirklich los ist, schreit Els, die Julie hat eine Überdosis. Der Bürgermeister schreibt der Beileid. Ich schwöre, und das ist kein Meineid, das hätte ich nie im Traum gedacht, dass euer Tochter Drogen nimmt. Auf jeden Fall geht's durcheinander. Die Geschichte hat weder Fuß noch Hand. Und doch, man weiß nicht wie, man weiß nicht wo, hört sie natürlich gleich der Romeo. Die Mai eine Überdosis? Sonst noch was? Wegs Koks und zu viel Cannabisgras? Wenn's it so blöd wär, dät ich ja lachen. Wer sowas seid, ist et ganz bacher. Das Meißle 100 Pro ist einwandfrei. Die sauft ja kaum in Schoppewei. Und rauche tut sie niemals nie. Ihr einziges Rauschgift, das bin ich. Genau so ist es. Doms Gebappel, ein recht hysterisch Rumgezappel. Und doch, so ist schon alleweil gegangen. Es bleibt in die Gläuter hängen. Es dämmste Geschwätz macht euch nervös. Es juckt und kitzelt uns ganz bes. Auf einmal, wie spitzigs Nagelkisse, plagt euch schlechte Gewisse. Und wenn die Geschichte stimmt, der Rome schlupft ins Bikerhemmert. Und wenn da wirklich etwas faul ist. Gut, dass ein Honda schneller wie ein Gaul ist. Und naus auf die Straße und erster Gang, auf einmal dauert alles zu lang. Der Romeo legt Ohren an und brettert Wasserbrettra kann.
1: Es zittert die Zatterpippel im Wald, es zattert die Butterzippel im, es zittert die Zitterpappel im Wald, denn es ist bitterlich kalt. Auch die anderen Butterzippeln, Zatterpippeln zippeln, die Zitterpappeln zittern, besonders bei Gewittern. Schon ihre Väter und Mütter kannten das Butterzippelgezitter, kannten das Zitterpappelgezitter. Man kann den Frühling schon wittern, er kommt sicherlich bald, dann braucht keine Zatterpippel, braucht keine Butterzippel mehr zapp, dann braucht keine Zitterpappel mehr zipp, mehr zappen, mehr zittern, dass sie fällt.
2: Man kann doch ein Märchen machen, so weißt du, wo man einfach Deutschland beschreibt. So die Menschen und das Leben und das Grundgesetz und was so alles gibt. Und dann schreibt man so ein bisschen um. Und das heißt jetzt die Obersau. Es war einmal ein großes Schwein in einem Stall bei Heidenheim. Sie war ein ganz besonderes Schwein und wollte keine Drecksau sein. Sie wollte nämlich wegen der Art, wie Menschen leben, sich ganz besonders geben und stets nach höherem streben. Sie putzt sich täglich ebenso den Schweinebauch, den Schweinepo, benutzt nur noch das Schweineklo und war nur so saumäßig froh. Sie achtet stets auf ihr Gewicht und schmiert sich Schminke ins Gesicht, benutzt den Schweinedeo-Stift, damit sie nicht so schweinisch riecht. Sie wollt nicht grunzen, sondern sprechen, wollt nicht kotzen, sondern brechen, wollt nicht fressen, sondern essen und sich stets am feinsten messen. Ach, wie ging sie elegant im Schweinestall von Wand zu Wand. Bei allen Schweinen bald bekannt wurde sie die Edelsau genannt. Einst sprach sie dann von Schwein zu Schwein. Wie könnt ihr nur so schweinisch sein? Ich will von euch die Schönste sein, ab heute bin ich das Oberschwein. Zur Obersau wird sie gekrönt, durch eine Krone noch verschönt, von allen anderen nur verwöhnt, sie hat sich schnell daran gewöhnt. Sie aß vom Essen nur das Beste, die anderen fraßen dann die Reste, und unter ihrer reinen Weste wurde sie die Allerfrechste. Sie kommandierte jetzt saudumm die anderen im Stall herum, zog sich täglich dreimal um und denkt, normale Schweine sind doch dumm. Die anderen Schweine litten sehr, denn ihr Trog war ständig leer. Die Obersau fraß täglich mehr und wurde langsam fett und schwer. Das Schweineleben wurde zur Plag. Wie schön war früher jeder Tag, als man faul im Strohbett lag und es die Oberschweine noch nicht gab. So dachte man im Schweinebau und wusste es auch ganz genau. Alle Schweine sind doch schlau, am dümmsten ist die Obersau. So ging es viele Wochen lang, bis dann einmal der Metzger kam und sich die schwerste Sau zur Seite nahm. Die Obersau war endlich dran. Im Schlachthof schrie sie fürchterlich, nehmt doch die anderen und nicht mich. Der Obermetzger gab ihr dann den Stich, mit dem sie aus dem Leben wich. Es ist seither im Schweineland bei jedem Schwein sehr wohl bekannt. Und selbst das kleinste Schweinekind weiß, wer die schlimmsten Schweine sind. Sie leben exklusiv und fein und wollen nie eine Drecksau sein.

Weil das nächste Gutzle, ich habe noch ein Gutzle. Das ist aber ein schwieriges Gutzle. Das ist ein schwieriges Gutzle, weil das ein Kopfstimmen-Gutzle ist. Im Original von den Bee Gees. Bee Gees singen ja sehr hoch, Falsett, schwierig. Ich kriege das meistens einigermaßen hin, aber es ist manchmal nicht einfach, den Text zu verstehen. Deswegen ganz kurz erläutere ich den Text. Es geht darum, dass ich ja nicht nur bei solchen wunderbaren Menschen singe wie Ihnen, sondern auch teilweise bei Leuten, die keine Kultur haben und die schwätzen, während ich singe. Das kann ich gerne brauchen. Da bin ich sehr empfindlich. Und immer wieder passiert es und das ist auch so ein bisschen ein Trauma, weil das macht mich echt fertig, wenn die Leute schwätzen und so nach dem Motto, was der da oben macht, interessiert mich nicht. Und da habe ich ein Lied gemacht auf Basis eines Bee Gees-Titels. Es ist sehr hoch und der Text lautet am Anfang: Ich komm rein mit dem Anzug und lackierte Schuh, also Lackschuh. Ein Smokinghemd, ein Propeller um den Hals dazu. Wenn Sie das wissen, erkennen Sie auch bei dieser hohen Stimme, erkennen Sie den Text und Sie lachen sich scheps, hoffe ich. Jetzt nochmal das Gleiche von Anfang an.

0: Patsy. Vielen Dank.
1: Jetzt kommt es zum Thema, was uns alle ärgert, zum sehr ernsten Thema, nämlich Männer und Frauen. Ja. Für viele Männer ist ja Autofahren auch wie Sex. Ja, die Frau hockt teilnahmslos daneben und schreit die ganze Zeit, nicht so schnell, nicht so schnell. Und dann immer die Vorurteile. Wo es immer heißt, wir Männer seien nicht sensibel. Natürlich sind wir Männer sensibel. Wir Männer haben Gefühle. Du musst auch wissen, wo du suchen musst, aber dann. Ja, wir Männer haben viele Gefühle. Viele verschiedene Gefühle. Wenn du jetzt zum Beispiel als Mann, deine Schwiegermutter, in deinem nagelneuen Porsche eine Schlucht runterstürzen siehst, na, sind das gemischte Gefühle. Nee, aber sonst sind wir Männer unheimlich sensibel. Also ich sowieso. Also ich bin ja, also brutal, das ist. Ja, meine Frau ist nicht zu mir hergekommen und hat gesagt, Schatz, tätst du eigentlich, wenn ich sterbe, auch wieder mit einer anderen Frau schlafen? Und ich sage, Schätze, dafür musst du doch tot sein. Ja. Hallo. Ist doch sensibel, oder? Ja. Dagegen meine Frau, die ist ja knüppelhart. Die ist knüppelhart, die kennt gar nichts. Neulich war wieder die große Diskussion über Sterbehilfe. Und dann mit meiner Frau auch drüber unterhalten. Dann habe ich gesagt, Schatz, wenn es bei mir mal so weit ist, dass ich von irgendwelchen elektrischen Geräten abhängig bin und von irgendwelchen Flüssigkeiten aus der Flasche, dann will ich nicht mehr. Schalt's ab, neue Ruhe. Was macht sie? Steht auf, steckt meine Playstation aus und leert mein Bier weg. Herzlos! Und wo hat es angefangen, der ganze Scheißdreck? Im Paradies. Da hat doch der ganze Scheiß schon angefangen bei Adam und Eva. Ich sag's euch, Adam und Eva, wenn das Chinesen gewesen wären, dann wären wir heute noch im Paradies. Die hätten Äpfel hängen lassen und Schlangen fressen. Ja! Oder wenn Schwaben gewesen wären, die hätten den gemustet. Aber neu jetzt müssen wir durch unsere Beziehungen. Jetzt sind wir der Scheiß. Aber die Frau hat dafür gebüßt. Sie büßt heute noch. Natürlich. Warum kriegten die Frau ihre Tage? Als Eva damals mit dem Apfel da gestanden ist, kam der Herr und hat gesagt, Eva, dafür musst du bluten. Was hat Eva gesagt? Kann ich auch in Rate zahlen? So. Das ist wieder typisch Frau. Deswegen hat Gott die Frau auch zuletzt erschaffen. Dass ihm keiner nein schwätzt. Ja. Das Fegele auf der Arche mit dem Zweigle im Gischle, was war's denn? War's ein Männle oder ein Weible? Ah, natürlich, ein Männle, ein Weible kann nie so lange der Schnabel halten, dass der Zweig drinnen bleibt. Got it! Und meine Damen, ich muss euch auch enttäuschen. Gott ist keine Frau. Gott ist ein Mann. Ja, wenn man die Bibel ganz genau lesen, wenn nämlich Gott eine Frau wäre, dann wäre es letzte Abendmahl eine Tupperparty gewesen. Die heilige drei Könige hätte nicht Gold, Würre und Weihrauch gebracht, sondern Handtasche, Schuhe und einen Gutschein von Douglas. Und nach dem Satz, und es werde Licht, wer gleich kommen, ja Heidenei, wie sieht's denn da aus? Dann wäre Gott eine Frau gewesen. So. Ja, ist so. Ich habe jetzt noch ein Originalgespräch mitgebracht.

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1: Aber Herr, wenn du so ein tolles Wesen erschaffen kannst, warum ist sie noch so blöd?
0: 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Sick.
2: Ja, meine Damen, wir Männer, wir kennen vielleicht nicht vieles gleichzeitig. So wie ihr. Multitasking. Das sind wir Männer nicht. Ja? Wir Männer können auch bloß eure Sache machen. Deswegen machen wir Männer aus Autoradio leise, wenn wir uns irgendwo verfahren haben.
1: Ja.
2: Machen wir wirklich. Ja. Wir müssen da hören, wo wir nachfahren. Das ist er. Ja. Nee, vieles gleichzeitig geht nicht. Aber uns auf eure Sache konzentrieren. Und etwas zu 100.000% machen. Uns in etwas fest beißen. Das kennen wir Männer super. Fernsehen zum Beispiel. Wir Männer, wir gucken kein Fernsehen. Wir Männer, wir werden zum Fernsehen. Und wenn meine Frau dann irgendetwas von mir will, dann höre ich von weitem so aus der Sphäre so ein Quietschen. Und es kommt immer näher. Und wird immer aggressiver, bis es noch direkt neben meinem Ohr ist. Ich weiß genau, dass du mich hörst, wenn ich wieder schwätze. Sag ich, Mensch, was ist denn? Und sie, nix. Und schon ist wieder Krach im Haus, weißt du? Weil sie denkt ja jetzt wieder, dass mir der Fernseher wichtiger ist als sie. Und ich bin aus dem Fernseher auftaucht. Wegen nix. Nix. Und ich war gerade Chuck Norris in Expendables 2. Chuck Norris, hä? Mädels, das ist nur ein Mann, oder? Chuck Norris. Der kauft sich kein Honig, der kaut Biene. Ja. Das ist Chuck Norris. Chuck Norris tät sich auch nie zum Pipi machen nachhocken. Nein, das ist ein Stehpisser. Das ist ja der Urstreit zwischen Mann und Frau, das Nachhocken beim Pipi machen. Meine Frau und bei mir war das genauso. 3 Wochen, nachdem wir zusammengezogen sind, ist sie zu mir gekommen und sagt, Schatz, du gehst ruhig mal ins Klo putzen. Sag ich, warum ich? Sagt sie, ja weißt, ich soll ich in der Nähe. Und ich sag, ja halt mal, du hockst, das ist keine Herausforderung, kann jeder. Ich muss das 12er-Rehrle heben, weißt du? Ja. Aber ich gebe es zu, ich bin jetzt auch geläutert. Ja, ich hocke jetzt auch. Ja. Danke. Ja. Männer, wenn ihr es noch nie ausprobiert habt, macht es mal. Es ist gar nicht schlecht. Weißt du, hockst so, es ist so schön gemütlich, es ist so schön leise, du lässt ihn so ins Wasser reinhängen. Was denn? Man hat ja Sanders oder was? Ne, also. Nein, also ich hocke jetzt bloß noch. Bloß bei der Deutschen Bahn, da mache ich es nicht mehr. Da bin ich einmal an der Weich hängen geblieben und sei dann. Das hat gezogen. Ich bin ja verheiratet, habe ich euch ja vorher gesagt. Und ich muss sagen, als Verheirateter, ich bin jetzt froh, dass ich meine Frau habe. Ja, weil ich weiß so, als Lediger, das ist kein Leben, oder? Nee, das ist kein Leben, weißt du, von einem Nest ins andere.

0: Du, ich war in so viel Kleiderschränk, dass ich mit Elle Mutter Pardou bin. Das ist schlimm. Na, ich hatte schon genossen, wo ich noch Single war, natürlich, wa? Ja, ich weiß, manche sagen, nein, sowas mache ich nicht. Ja. Bei vielen Ledigen kommt abends vor dem Eischlafen nur das Handmännchen. Aber bei mir war das anders. Ne? Und dann, manchmal ist es ja so, wenn dann der Macker heimkommt von der Tussi und du bist bei der, dann musst du weg. Dann musst du schnell weg. Das ist mir einmal passiert, da habe ich keine Zeit mehr zum Anziehen. Da habe ich rausgemissen zum Balkon. Ja? Es hat gesäucht wie Sau draußen. Ich zum Balkon und mit dem nackten Arsch in Brennnesseln rein. Es ist nicht lustig. Oben hat es gesäucht, hinten hat es brennt. Ja? Und ich hole in eine Brennnessel den Scheißdreck, wie komme ich jetzt da wieder raus? Da ist so eine grobe Jogger an mir vorbei gejoggt. Aber ich denke, das ist deine Chance. Ich aus der Brennnessel raus, hinten an, gell? Dreht sich einer um so. Nappet. Sag ich, nappend. Guckt er, sagt er, joggt sie immer nackig. Sag ich, ja, ist gesund. Guckt er wieder, so. Und immer mit Kondom. Sag ich neu, bloß wenn's regnet. Ja. Nee, und deswegen bin ich froh, dass jetzt eine Frau haben. Weißt du, da bist du auch aufgeräumt. Bist weg von der Straße. Ja. Und, aber ich bin ja cleverly. Weißt? Wenn ich auch samstags geheiratet, montags war ich im Buchgeschäft, bin ich rein und gesagt, grüß Gott, ich hätte gern das Buch, der Mann, der Herr im Haus. Hat die Verkäuferin gesagt, Märchenbücher im zweiten Stock. Ja. Ich habe es trotzdem gekauft. Männer, Freunde, Kollegen, wenn ihr das Buch noch nicht gelesen habt, lese das Buch. Das Buch ist super. Bringt euch bloß nichts. Ja, ich habe auch gleich versucht, das bei meiner Frau anzuwenden. Da bin ich zu einer anderen und gesagt, Weib, du machst mir heute Abend ein exquisites Vier-Gänge-Menü. Mit einem super Nachtisch. Danach gehen wir ins Nest. Und in der Bunga-Bunga-Party. Und zwar so, wie der I das will, gell? Danach lässt mir ein Bad ein. Tust mir den Buckel waschen. Zehennägel schneiden. Und dann ging ich ins Haia-Bettele. Dann ich gesagt, dann weißt du, wer mich morgen früh anzieht und frisiert. Sagt sie, ja, der Leichenbestatter.
1: Oh, echt nicht mehr glicket, Mensch. Ah, Kaninchen. Hey, komm, jetzt hör doch mal auf mit dem Gezappel. Kann ich überhaupt nicht sein. Du denk doch an was Schönes. Du musst das Blut und die Schmerzen ignorieren. Meditier doch ein bisschen. So mache ich es auch immer, wenn es mir nicht gut geht. Stelle ich mir was vor, zum Beispiel einen Baum. Ein Baum hat so was Beruhigendes. Was Majestätisches. Ein Baum kann man was fragen und er gibt dir Antwort. Und ich denke immer an einen ganz bestimmten Baum. Der steht mitten in der Ortschaft, wo ich geboren bin. Und schon als Kind habe ich diesem Baum alles anvertraut, was mich bewegt hat.

0: Da ist eine Frau beim Doktor und der gibt ihr ein Zäpfle mit heim zum. Also, weil er schon so Gebrauchsmuster hat, gell, und so. Jetzt rätseln die zwei rum, wie man die Zäpfle nimmt, gell. Und dann sagt er, das ist doch hier, der Zäpfle, ich weiß nicht, muss man die schlutzen oder. Also, auf jeden Fall, sagt er, du, jetzt rufst der Doktor an und sagst, wie muss ich die einnehmen? Also, sagt sie, ja gut, dann blamier mal. Ruft sie an und sagt, Herr Doktor, wie muss ich denn die Zäpfle einnehmen? Sagt er, die müssen Sie anal einnehmen. Aha, ja, vielen Dank, ja, genau, super. Legt sie auf und dann sagt sie zu ihm, jetzt wissen wir es, er hat also gesagt, anal. Ja. Und was ist das? Das war's doch hier. Der. Ja, komm, das hat doch keinen Wert. Musst, also, ruf nochmal, lass jetzt, ich ruf da nicht mehr. Ich ruf da nicht mehr. Sagt, du weißt doch gar nicht, sonst was ich machen will. Also, sagt sie, komm, jetzt frage halt noch einmal. Dann ruft sie wieder, Herr Doktor, jetzt muss ich schon nochmal fragen, wie muss ich die Zäpfle einnehmen? Sagt er, rektal. Ja, jetzt ist klar, vielen Dank, legt sie auf. Du, er hat gesagt, rektal. Weißt du, wer das ist? Sag, du machst ein solides Wissen, gell? Rektal, du musst halt nochmal rufen. Sag, nö, ich ruf da nicht mehr. Sag, was willst du denn machen, Mensch? Also, dann sag ich, gut, in Gottes Namen. Und dann ruft sie, und Herr Doktor, also, ich weiß, muss ich nochmal fragen, wie muss ich die einnehmen? Dann schreit der Doktor, stecken Sie sich in den Händen, dann legt sie auf und sagt, guck, jetzt ist schon narrt.
1: 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Doch irgendwann, sinniert sie gleich, wird es dann auch mal lockerer sei. 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
2: So, Frank, hier sind die Schlüssel zu einem Ferienapartment. Vielen Dank nochmal für alles. Nö, das Apartment war nicht schlecht, ich hab bloß in der Zeit ein ganz schlechtes Horoskop gehabt. Nö, alles in Ordnung, Elektrogeräte sind ausgestellt, Kühlschrank ist abgetaut und der Sprung im Waschbecken ist auch weitgehend repariert. Der Sprung im Waschbecken, da ist mir beim Fitnesstraining ein Handel reingefallen. Das stand so in meinem Horoskop, da ging nichts dran vorbei. Da hieß es, dass in nächster Zeit eine schwere Last von mir fiel, die einen großen Sprung machen würde. Du hättest uns die Wohnung halt im August geben sollen, nicht bei Saturn dran, sind über Uranus. Wenn dieser Saturn auf der Latte hat, dann gute Nacht am 6. Bei Saturn dran, sind über Uranus, schon gleich zweimal. Bei Saturn dran, sind über Uranus, der Captain Cook in Australien auf den Riff gelaufen. Der Arm und sein am Nordpol verschollen. Und ich bin mal bei meinem Saturn dran, sind über Uranus, 2 Stunden lang im Kino im falschen Film gesessen. Der Sprung im Waschbecken, den hat mein Schwager repariert. Der hat sich richtig angestrengt, der hat sowas noch nie gemacht. Keine Sorge, der ist nicht nur Hobbybastler, sondern Sternzeichen-Zwilling. Die sind von Natur aus geschickt. Der hat an seinem Urlaub dein ganzes Bad komplett durchgecheckt. Du hast jetzt sogar in der Klospülung heißes Wasser. Haben Sie nicht erzählt, mein Schwager und seine Frau, die waren ein paar Tage lang mit ihren Hunden in ihrem Kinderzimmer. Kinder sind draußen im Garten unter dem Eukalyptusbaum zeltet. Wie? Der Garten gehört gar nicht zu eurem Anwesen. Drum hat man da dauernd über den Zaun klettern müssen. Hanoi, woher hätte man wissen sollen, dass das Haus mit dem Zaun drumherum jemand anders gehört? Da standet genau die gleiche Name wie bei euch vor der Zufahrt. Doch. Vietado, ingresso, proprieta und privata. Mein Löwe, dann wieder hätte sich so ein Zaun gar nicht gefallen lassen. Jetzt, ich bin Fisch. Fischtypen sind keine Kämpfer, Natur. Ich habe bei meiner Geburt auch nur Saturn, Mars und Neptun im 11. Feld gehabt. Da hast praktisch der ganze Kosmos gegen dich. Du glaubst nicht, wie ich schon auf die Welt gekommen bin. Mit einer Vollglatze und ohne einen Zahn im Mund. Als Fisch, da wirst du in den falschen Kindergarten geschickt. In die falsche Schule. Und bei Prüfungen wirst du nur Sachen gefragt, die du nicht weißt. Da ist man doch Widrigkeiten im Leben gewöhnt. Ich weiß nicht, wer mir das erzählt hat und von wem, aber das muss auch ein Fisch gewesen sein. Dort scheint es im Urlaub sein Auto in der Innenstadt von Athen, London, Paris oder Madrid abgestellt. Und als er nach 20 Minuten wiederkam, war von dem Auto nur noch ein Scheibenwischer da. Mit einem Strafzettel drunter. Ja, es ist halt einfach ein Risiko, wenn man als Fisch in Urlaub fährt. Noch hinter viele Menschen kein Verständnis dafür. Bei meinem ersten Wohnwagenurlaub, da wurde mal eine ganze Autoschlange von mir wissen, weshalb mir erst am Albula-Pass auffällt, dass mein R4 kein Wohnwagen ziehen kann. Wegen dem Zelt im Garten, da hat niemand was wollen. Einmal hat so ein Finne aus einer anderen Ferienwohnung was gesagt, aber wir haben es nicht verstanden. War wieder typisch internationale Verständigung, gell? Fliegt dieser Finne nach Italien, ohne ein Wort Deutsch zu sprechen. Also wenn ich es richtig mitgekriegt habe, wohl der Geruch von der Feuerstelle neben dem Zelt, das hat ihn in seinem Schlafzimmer irgendwie irritiert. Aber ich habe ihm dann signalisiert, dass das unsere Feuerstelle ist und dass wir uns da nichts nachschwätzen lassen. Und wie er dann noch weiter diskutieren wollte, habe ich ihm mit Piepstönen und einem Stück Schnur pantomimisch klar gemacht, dass da keine Maus einen Faden abbeißt. Mir hat es auch leid, du Fisch sind sehr, sehr harmoniebedürftig. Ich habe uns deine Wohnung Feng Shui-mäßig ein bisschen umgestaltet. Frank, bitte nicht so aggressiv. Sie hat es wirklich vertragen können und so schön dieses Anwesen und diese ganze Anlage auch ist, aber eure Wohnung ist baulich nicht hundertprozentig in Ordnung. Die Zimmer haben einen sehr, sehr langen Nachhall. Mein Schwager hat mal nachts vor mir mit dem Bett gegangen und noch ein paar Bilder umgehängt. Er sagt, wie er da den Hammer aus der Hand gelegt hätte, jetzt noch 5 Minuten von alle Seiten geklopft. Was mit meiner Eltern eine ordentliche Familienplanung betrieben hätte, hätte ich deine Gastfreundschaft gar nicht in Anspruch nehmen müssen. Die hätte bei meiner Zeugung die Geburtsstunde nur so timen müssen, dass sich ein Aszendent Zwillinge bei Sonne in den Fischen ergibt. Na, wäre für mich an einer Villa am Mittelmeer schon mal nichts vorbeigegangen. Und wenn ich dann auch noch am 14. März 1958 um 10.50 Uhr Ortszeit zwischen Nizza und Ventimiglia geboren wäre und meine Mutter Schauspielerin gewesen wäre, wäre ich praktisch der Prinz Albert von Monaco. Aber trotzdem vielen Dank. Ich habe uns noch eine Flasche Grappa mitgebracht, aber die habe ich jetzt draußen im Auto vergessen. Jetzt fahre ich halt heim und trinke selber.

0: bin Michael, der mit der Brille. Meine Freunde nennen mich Chopper, aber ich habe keine. Ich bin Löwe. Meine Eigenschaften sind selbstvertrauend, mutig, aristokratisch. Meine Hobbys sind Frauen.
1: Ich bin Ernst. Ich bin Widder. Ich bin launisch, jähzornig und ungeduldig. Alle raten mir von einem Abenteuer ab. Doch nur ich allein kann wissen, wie dringend ich Abwechslung brauche. Ich liebe Frauen. Ob blond, ob schwarz, egal, nur gut aussehen müssen sie.
2: Ich bin Micha, der Benjamin der Gruppe. Mein Sternzeichen sind die Fische. Ich bin feinfühlig, friedfertig, heiter, gemütvoll. Mein Hobby ist Frauen.

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1: Herzlich willkommen zur weiteren Sendung von Mundart Radio stellt vor. Für die heutige Sendung war ich mal wieder auf der Schwabebühne in Aschberg. Dort hat Helga Bicker alias Frau Nägele mit ihrem neuen Stück Da schnallst ab Premiere gehabt.
2: Hallo, heute bin ich bei der Helga Bicker.
3: Hallo.
2: Die Frau Nägele, sie hat heute die dritte Premiere schon.
3: Richtig.
2: Das Programm heißt Frau Nägele, da schnallst ab, weißt du, gell?
3: Das so, heißt es wirklich, heißt da schnallst ab, aber der Untertitel ist Die Welt verblödet.
2: Ah, gut, da bin ich auch gespannt. Ja, wie kommt man auf so ein Thema?
3: Du, durch ganz normale Beobachtung des Alltags. Es ist wirklich so gewesen, wie ich am Anfang von dem Programm auch erkläre, dass ich morgens beim Kaffee trinken gesessen bin, aus der Tageszeitung ist das Mediamarktblättli rausgekommen und ich habe nicht mehr erkannt, was auf den Bildern abgebildet war. Irgendwelches digitales Zeug, aber zu was und was das ist. Und die Erklärungen, die noch da dabei gestanden sind, die haben mir einfach auch nichts gesagt, weil das bloß eine Aneinanderreihung von, was weiß ich, Buchstaben, Zahlen gewesen ist. Und dann geht's eigentlich noch. Wir werden zugemüllt mit Ausdrücken, mit Sätzen, die vollkommen inhaltsfrei sind und die uns gar nicht weiterhelfen. Und das habe ich dann ein bisschen beobachtet im Laufe der Zeit und dann ist mir das einfach in ganz viele Bereiche aufgefallen und das greife ich eben dann in dem Programm auf.
2: Ja, das klingt ja recht spannend. Und ich habe jetzt vorher bei der Probe nur kurz was über Ärzte gehört. Was hat denn das zu bedeuten?
3: Ja, weil ich da auch die komischste Erfahrungen gemacht habe bei den Ärzten. Ja. Zum einen tatsächlich einen italienisch angehauchten Orthopäden, der aber ganz kernig ist und im richtigen Leben auch ganz schön Schwäbisch schwätzt. Das ist wirklich eine Marke, aber weil der eben einen italienischen Namen hat, den ich jetzt aber nicht sage, selbstverständlich, war das so für mich so glatt, ein Urschwab und dann unter dem Italiener stellt man sich eben immer so was Mardes vor. Also dadurch bin ich auf ihn gekommen, auf seine Person und dann eben Erzschwab, so ein richtiger Raubaut, so ein wirster Kerle. Das hat eigentlich Unfallarzt zeigt in seiner Art noch, denen sieht man ja auch noch, dass sie so ein bisschen grobschlächtig sind, gell? Und da habe ich gedacht, das muss ich da auch verarbeiten, weil du erlebst Dinge im Laufe deines Lebens, das muss irgendwie auf Bühne.
2: Ja, dann bin wirklich spannend, was da heute Abend auf uns zukommt. Unsere Hörer werden dann sicher auch noch der ein oder andere Ausschnitt hören, dann, wenn ich die Sache sende.
3: Genau.
2: Was mich jetzt noch interessiert, es gibt ja auch noch eine neue Marke. Frau Nägele à la carte.
3: Genau.
2: Auf der Schwabenbühne. Mhm. Was versteckt sich da dahinter?
3: Ja, also ich habe ja hier schon ein paar Mal auftreten dürfen in der Schwabenbühne und ich muss ganz ehrlich sagen, das ganze Team, die sind alle so lieb und so nett und ich habe mich vom ersten Moment an hier sehr wohl gefühlt.
2: Kann ich mir vorstellen, ja.
3: Und ich habe mir dann aber schon seit längerem Gedanken gemacht, dass ich einfach auch mal irgendwo so eine Art Heimstätte haben möchte für meine Auftritte und dort meine eigenen Programme mache, aber gern einfach auch mal Gäste einlade. Mhm. Und irgendwann habe ich mir dann getraut und habe mit dem Werner Müller hier, der ist ja der Vorsitzende vom Schwabenbühnenverein, den habe ich mal angesprochen und habe da offene Türen eingerannt. Und dann haben wir miteinander eben dieses neue Format entwickelt, das unter dem Titel läuft, die Schwabenbühne serviert Frau Nägele à la carte. Und das à la carte, das soll natürlich zum einen mal zeigen, dass das ein sehr gemischtes Programm ist, mit den unterschiedlichsten Künstlern, die da auftreten. Zum anderen soll es aber auch gleich verdeutlichen, dass es doch auf einem relativ hohen Niveau ist. Dass es also keine Schenkelbatscher-Programme sind, sondern wirklich gescheite Leute, die da auftreten. Natürlich auch Musiker, mit denen ich dann hier gemeinsam auf der Bühne stehen werde. Und da haben wir die erste Vorstellung ja auch schon gehabt.
2: Ja, und kommt es dann alle 2 Monate oder wie oft kommt es dann, so wie es gerade reinpasst bei der Schwabebühne? Oder?
3: Ja, sie nehmen dann natürlich schon Rücksicht drauf, dass es in ihren Spielplan reinpasst, weil die treten ja auch mit 3 Stücke im Jahr auf. Die haben ein wirklich super Ensemble und da möchte ich mich einfach eingliedern, ohne dass ich diesen Programmablauf aufmische. Aber es gibt tatsächlich Termine, fast so über das Winterhalbjahr, fast monatlich dann. Über den Sommer wird ein bisschen Pause sein, aber das ist ja zunächst mal in der Testphase und wir haben jetzt einmal das Programm gemacht bis in der Mai.
2: Mhm. Suchst du die raus, die Künstler, oder darf ich die sich bei dir bewerben?
3: Also bisher habe ich sie natürlich rausgesucht, weil ich das ja erst einmal ins Laufen bringen möchte. Und ich habe aber auch ganz viele, die ich tatsächlich noch in petto habe, die ich wirklich hier zu mir einladen möchte. Aber selbstverständlich, wenn jemand interessiert ist, darf er sich auch gerne mal bei mir bewerben.
2: Ja, mal gucken, vielleicht kommt ja übers Radio jemand.
3: Genau.
2: Ja, und ansonsten bin ich jetzt gespannt auf den heutigen Abend und freue mich drauf und wünsche natürlich für die Premiere toi toi toi.
3: Vielen Dank.
1: Und jetzt wünsche ich euch viel Spaß mit dem Ausschnitt aus dem Programm.
4: Und dann haben die den Abschluss gebracht, dann haben die mir von versammelter Mannschaft einen Gutschein überreicht zu einem Wellness-Wochenende, dass ich mich in meinem Alter wieder regenerieren könnte. Ich und Wellness. Fitness, Wellness, Badness oder was? Ha ja, Leute, stellt euch mal mich vor bei Ayurveda oder Thai Ginseng. Gut, vielleicht nur bei Kamasutra. Und dann haben die mich auch noch ins Ausland geschickt. Nach Baden-Baden. Ja. Untergebracht war ich dann in einem Spa-Hotel. Ich hätte mir gleich denken können, dass Erika und Waltraud nicht viel Geld für mich ausgeben. Ja. Da ist vor allem am Essen gespart worden. Ganz kleine Portionen. Obwohl, das hat sich nachträglich dann tatsächlich als Glück rausgestellt. Weil am ersten Abend hat es gleich ein Süppli gegeben. Das war eine Brennnessel-Löwenzahn-Melange mit Quinoa-Samen und Agar-Agar-Schüss. Es hat genauso geschmeckt, wie es ausgesehen hat. Nach Froschleich. Der Hauptgang war dann ein Tofu-Crumble mit Islandmoos, ja, und Bergkristallnebel. Dazu ein Deziliter Infused Water, wahlweise mit Litchi, Papaya oder Kumquat-Essenz. Der Nachtisch aus Kefirbällchen mit Heuschreckenmarinade habe ich mir aber gleich gespart. Ich habe das Etablissement verlassen und bin in Baden-Baden in der Hirschnei. Und dort habe ich mir ein riesen Jägerschnitzel bestellt mit bräunen Nudeln und gemischtem Salat. Dazu ein Viertel Rotwein, zwei, drei. Und zum Abschluss auch noch so eine Art Infused Water, nämlich ein Kirschwässerle. Merkst du das auch? Gell? Dann ist mir es einfach gleich wieder gut gegangen, gell? Die Nacht habe ich einwandfrei geschlafen, das war super. Und am anderen Morgen haben dann die Anwendungen angefangen. Zuerst Kneipp treten, gell, wo du so in Wasser da umeinander tappst wie ein Storch. Kommt man sich nicht blöd vor. Schlimmste war aber, dass das Wasser derart kalt war, dass ich bis zum Nabel schockgefroren war. Wo ich da anschließend pinkeln haben müssen, hat es in der Kloschüssel geklappert. Dafür habe ich noch mittags in einen vollkommen überheizten Meditationraum rein müssen und auch auf so einen Schragen liegen, wie dortmals beim Tortellini. Ja. Aber eingeschlafen bin ich da nicht, weil aus dem Lautsprecher ist so eine Entspannungsmusik rauströpfelt. Kennt ihr das? So. La la la la bling, la la zwitscher zwitscher, la la Wellenrauschen, bling bling bling bling bling. Das macht mich aggressiv. Das ist Folter. Wellness Guantanamo. Ja, ehrlich, da ist mir von der Zeit bis zu der Haarspitze ein Überdruck entstanden. Und den habe ich mit Mühe und Not wieder zurückhalten können, indem ich mir ein schwäbisches Tantra vorgesprochen habe. Om nom dom rom om nom dom rom om nom dom rom om nom dom rom om nom dom rom. Masachi! Jetzt mal geschrien. Ich habe einen Herzschlag gekriegt wie ein Kolibri. Ja, ich war fast vom Herzkollaps. Und warum? Weil so ein Schnarrhust auf mich aufgekopft ist. So ein Thai-Mugge da. Ja, sagte zu mir, hallo liebe Frau, mein Name ist Salte Lotusblüte und ich mache Massage, dass Frau sich sehr wohl fühlen. Welli, Welli. Ja, scheiße, Welli, Welli. Sadomaso war das. Ja, das war Muskelreiterleid. Schlimmer, wie es mein Bruder früher mit mir gemacht hat. Mir war jede Muskelfaser verbogen, wo die nach einer Stunde aufgehört hat. Ich habe 2 Stunden gebraucht, bis ich wieder in meinem Zimmer da oben war. Und zum Abendessen bin ich noch schon gar nicht mehr runter. Gut, wegen dem Essen sowieso nicht, gell? Aber Gott sei Dank habe ich ja in meiner Reiseapotheke immer auch ein Notfallmedikament, nämlich eine Flasche Lemberger. Ja, das kannst du immer gut anwenden, gell? Die habe ich noch ausgetrunken und habe auch ganz passabel geschlafen. Aber am anderen Morgen war an einen aufrechten Gang nicht zu denken. Aber nicht wegen dem Wein. Ja, ich war eine Flasche Lemberger trinken können, gell? Nein, Leute, ich war grün und blau von oben bis unten. Ich habe einen Muskelkater gehabt wie Zau. Wo es bei mir an der Zimmertüre geklopft hat, habe ich auf Hand und Fies Nummer bemissen. Draußen ist dann die Filialleiterin von dem Sparhotel gestanden, gell? Wo die mich gesehen hat, sagte die, oh oh, da schlage ich die Suspension der Wellness-Applikation vor. Wir gehen gleich über zum Creative Image Changement. Was haben Sie gesagt? Nix Wellness, Schönheit. Und bevor ich noch irgendetwas sagen kann, haben die mir einen Rollstuhl neigesetzt und haben mich zum hauseigenen Friseur gefahren. Der ist in einem Wellengang um mich rumgeschwänzelt. Dann sagt er, ach, dieses furchtbare Blond, das passt doch gar nicht zu Ihrem Typ. Ich schlage ein rassiges Herbstlaubrot vor mit blauen Nuancen in Karibiksträhnchen. Typ schwäbische Madonna. Sie werden sehen, das passt. Es hat nicht passt. Der hat mir zwar in einer 4-stündigen Sitzung mein ganzes Blond rausgeätzt, aber noch nichts anderes mehr reingebracht. Meine Haare sind stärker geworden und vom Kopf wegstanden. Und dann sagt er, gut, dann ändern wir unsere Pläne und nennen die Kreation Last Days of David Bowie. Ja. Da ist wieder Leben in mich reingekommen, mein lieber Jolie. Ja? Aus dem Rollstuhl raus habe ich den alles geholt und habe den Nausdeffel zum Tempel. Da hat sich die Frequenz von dem seinem Wellengang verdreifacht. Kaum war der draußen, schon kommt eine Visagistin. Ja. Zuerst habe ich gedacht, ach Gott, hat die einen Herpes? Aber war Herpes? Botox? Moi, je m'appelle Michelle und ich werde Sie aufhübschen. Aber Madame, ich sehe, dass Sie eben eine tiefe Furchen in Ihre Haut hinterlassen. Ja, dann denke ich, meine tiefste Furchen siehst du gar nicht. Wir brauchen ein Traitement spezial und ich beginne mit einer Peeling. Und dann hat die mir mit einer Art Winkelschleifer einen Sandmatsch auf dem Gesicht verteilt. Ich hab denkt, mir kommen meine Backenknochen raus. Das Ganze ist anschließend mit einer Essigessenz abgewaschen worden. Das hat mir Poren aufgerissen wie Vulkankrater. Und dann ist losgegangen. Mit No Age Foundation und Make-up. Age Plus Lipgloss und Eyeshadow. Age Plus Lash Magnifier und Brightening Concealer. Age was weiß ich was alles. Zum Schluss habe ich ausgesehen wie frisch vom Christopher Street Day. Aber Michelle war begeistert. Oh, Madame, quelle beauté, et au revoir, à la prochaine. Ja, du mir auch. Aber du war draußen, wer kommt? Die Fashion Lady. Ja. Die hat mir dann verschiedene Klamotten angehoben. Die habe ich aber gar nicht mehr recht gesehen unter dem Pfund Lash Magnifier auf meine Augen. Dazu sagen, habe ich auch nicht mehr viel können, weil meine Gesichtsmuskulatur unter 2 cm Brightening Concealer versteift war. Sie hat mir dann halt irgendetwas angezogen und hat mich dann endlich in Ruhe gelassen. Und wo ich gefühlt nach einer Ewigkeit wieder zu mir gekommen bin, habe ich erst mal Gesichtsmuskeltraining gemacht. und habe mir Grand Canyons in mein Make-up reingesprengt. Dann habe ich den Lash Magnifier von den Augendeckel gekratzt und dann erst mal wieder meine Brille aufgesetzt. Und dann habe ich gemerkt, dass ich gar nicht allein in dem Raum war. Mir gegenüber ist nochmal eine Frau gesessen. Und du hin, sie scheint auch unter der Herrekit, gell? Die hat eine ähnliche Brille aufgehört wie ich. Aber ansonsten... ein pinkfarbenes Mini-Röckle mit einem idiotischen Karibik-T-Shirt. Und glitzernde Heiz. Ich hätte mich zu Tode lachen können, ehrlich. Ich habe zu der gesagt, ja, was hätten sie denn mit ihnen gemacht? Ja? Miss Piggy geht in Disco, oder was? Und die hat auch gelacht, ja? Die hat auch gelacht. Das war ich im Spiegel.
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5: Das ist jetzt original nicht lustig, was jetzt kommt. Ja, weil das Stück ist nämlich im Larry gewidmet. Der hat letztes Jahr bei einem tragischen Unfall sein Auto verloren.

0: Schuli hat der Überdosis. Manchmal wär's besser, wenn man gar nichts hätte. Kein Telefon, kein Internet. Für schlechte Neuigkeiten gibt's nämlich keine rechte Zeit. Und wie es halt ist, wenn die Gesamtfamilie spinnt und bläret und durch die Gegend rennt, bevor man weiß, was wirklich los ist, schreit Els, die Juli hat eine Überdosis. Der Bürgermeister schreibt der Beileid. Ich schwöre, und das ist kein Meineid, das hätte ich nie im Traum gedacht, dass eure Tochter Drogen nimmt. Auf jeden Fall geht's durcheinander. Die Geschichte hat weder Fuß noch Hand. Und doch, man weiß nicht wie, man weiß nicht wo, hört sie natürlich gleich der Romeo. Die Mai eine Überdosis? Sonst noch was? Wächst Koks und zu viel Cannabisgras? Wenn's it so blöd wär, dä'd ich ja lachen. Wer sowas seid, ist et ganz bacher. Das Meißle 100 Pro ist einwandfrei. Die sauft ja kaum in Schoppewei. Und rauche tut sie niemals nie. Ihr einziges Rauschgift, das bin ich. Genau so ist es. Doms Gebappel, ein recht hysterisch Rumgezappel. Und doch, so ist schon alleweil gegangen. Es bleibt in die Gläuder hängen. Das dämmste Geschwätz macht euch nervös. Es juckt und kitzelt uns ganz bes. Auf einmal, wie spitzigs Nagelkisse, plagt euch schlechte Gewisse. Und wenn die Geschichte stimmt, der Rome schlupft ins Bikerhemmert. Und wenn da wirklich etwas faul ist. Gut, dass ein Honda schneller wie ein Gaul ist. Und naus auf die Straße und erster Gang, auf einmal dauert alles zu lang. Der Romeo legt Ohren an und brettert Wasser, brettert kann.
1: Es zittert die Zatterpippel im Wald. Es zattert die Butterzippel im... Es zittert die Zitterpappel im Wald, denn es ist bitterlich kalt. Auch die anderen Butterzippeln, Zatterpippeln, Zippeln, die Zitterpappeln zittern, besonders bei Gewittern. Schon ihre Väter und Mütter kannten das Zitterpappel gezitter. Man kann den Frühling schon wittern, er kommt sicherlich bald, dann braucht keine Zatterpippel, braucht keine Butterzippel mehr zapp, dann braucht keine Zitterpappel mehr zipp, mehr zappel, mehr zittern, dass sie fällt.
2: Man kann doch ein Märchen machen, so weißt du, wo man einfach Deutschland beschreibt. So die Menschen und das Leben und das Grundgesetz und was so alles gibt. Und dann schreibt man so ein bisschen um und das heißt jetzt die Obersau. Es war einmal ein großes Schwein in einem Stall bei Heidenheim. Sie war ein ganz besonderes Schwein und wollte keine Drecksau sein. Sie wollte nämlich wegen der Art, wie Menschen leben, sich ganz besonders geben und stets nach höherem streben. Sie putzt sich täglich ebenso den Schweinebauch, den Schweinepo, benutzt nur noch das Schweineklo und war nur so saumäßig froh. Sie achtet stets auf ihr Gewicht und schmiert sich Schminke ins Gesicht, benutzt den Schweinedeo-Stift, damit sie nicht so schweinisch riecht. Sie wollt nicht grunzen, sondern sprechen, wollt nicht kotzen, sondern brechen, wollt nicht fressen, sondern essen und sie stets am feinsten messen. Ach, wie ging sie elegant im Schweinestall von Wand zu Wand. Bei allen Schweinen bald bekannt wurde sie die Edelsau genannt. Einst sprach sie dann von Schwein zu Schwein. Wie könnt ihr nur so schweinisch sein? Ich will von euch die Schönste sein, ab heute bin ich das Oberschwein. Zur Obersau wird sie gekrönt, durch eine Krone noch verschönt, von allen anderen nur verwöhnt, sie hat sich schnell daran gewöhnt. Sie aß vom Essen nur das Beste, die anderen fraßen dann die Reste, und unter ihrer reinen Weste wurde sie die Allerfrechste. Sie kommandierte jetzt saudumm die anderen im Stall herum, zog sich täglich dreimal um und denkt, normale Schweine sind doch dumm. Die anderen Schweine litten sehr, denn ihr Trog war ständig leer. Die Obersau fraß täglich mehr und wurde langsam fett und schwer. Das Schweineleben wurde zur Plag. Wie schön war früher jeder Tag, als man faul im Strohbett lag und es die Oberschweine noch nicht gab. So dachte man im Schweinebau und wusste es auch ganz genau. Alle Schweine sind doch schlau, am dümmsten ist die Obersau. So ging es viele Wochen lang, bis dann einmal der Metzger kam und sich die schwerste Sau zur Seite nahm. Die Obersau war endlich dran. Im Schlachthof schrie sie fürchterlich, nehmt doch die anderen und nicht mich. Der Obermetzger gab ihr dann den Stich, mit dem sie aus dem Leben wich. Es ist seither im Schweineland bei jedem Schwein sehr wohl bekannt. Und selbst das kleinste Schweinekind weiß, wer die schlimmsten Schweine sind. Sie leben exklusiv und fein und wollen nie eine Drecksau sein.

Und das nächste Gutzle, ich habe noch ein Gutzle. Das ist aber ein schwieriges Gutzle. Das ist ein schwieriges Gutzle, weil das ein Kopfstimmen-Gutzle ist. Im Original von den Bee Gees. Bee Gees singen ja sehr hoch, Falsett, schwierig. Ich kriege das meistens einigermaßen hin, aber es ist manchmal nicht einfach, den Text zu verstehen. Deswegen ganz kurz erläutere ich den Text. Es geht darum, dass ich ja nicht nur bei solchen wunderbaren Menschen singe wie Ihnen, sondern auch teilweise bei Leuten, die keine Kultur haben und die schwätzen, während ich singe. Das kann ich gar nicht brauchen. Da bin ich sehr empfindlich. Und immer wieder passiert es, und das ist auch so ein bisschen ein Trauma, weil das macht mich echt fertig, wenn die Leute schwätzen und so nach dem Motto, was der da oben macht, interessiert mich nicht. Und da habe ich ein Lied gemacht auf Basis eines Bee

0: CD. Vielen Dank.
1: Jetzt kommt es zum Thema, was uns alle angeht, zum sehr ernsten Thema, nämlich Männer und Frauen. Ja. Für viele Männer ist ja Autofahren auch wie Sex. Ja, die Frau hockt teilnahmslos daneben und schreit die ganze Zeit, nicht so schnell, nicht so schnell. Und dann immer die Vorurteile. Wo es immer heißt, wir Männer seien nicht sensibel. Natürlich sind wir Männer sensibel. Wir Männer haben Gefühle. Du musst auch wissen, wo du suchen musst, aber dann. Ja, wir Männer haben viele Gefühle. Viele verschiedene Gefühle. Wenn du jetzt zum Beispiel als Mann, deine Schwiegermutter, in deinem nagelneuen Porsche eine Schlucht runterstürzen siehst, na, sind das gemischte Gefühle. Nee, aber sonst sind wir Männer unheimlich sensibel. Also ich sowieso. Ich bin ja, also brutal, das ist. Ja, meine Frau ist nicht zu mir hergekommen und hat gesagt, Schatz, tätst du eigentlich, wenn ich sterbe, auch wieder mit einer anderen Frau schlafen? Und ich sag, Schätze, dafür musst du doch tot sein. Ja. Hallo. Ist doch sensibel, oder? Ja. Dagegen meine Frau, die ist ja knüppelhart. Die ist knüppelhart, die kennt gar nichts. Neulich war wieder die große Diskussion über Sterbehilfe. Und dann mit meiner Frau auch drüber unterhalten. Dann habe ich gesagt, Schatz, wenn es bei mir mal so weit ist, dass ich von irgendwelchen elektrischen Geräten abhängig bin und von irgendwelchen Flüssigkeiten aus der Flasche, dann will ich nämlich Schalz ab, neue Ruhe. Was macht sie? Steht auf, steckt meine Playstation aus und leert mein Bier weg. Herzlos! Und wo hat es angefangen, der ganze Scheißdreck? Im Paradies. Da hat doch der ganze Scheiß schon angefangen bei Adam und Eva. Ich sag's euch, Adam und Eva, wenn das Chinesen gewesen wären, dann wären wir heute noch im Paradies. Die hätten Äpfel hängen lassen und Schlangen fressen. Ja! Oder wenn Schwaben gewesen wären, die hätten gedacht, Mustet. Aber neu jetzt müssen wir durch unsere Beziehungen. Jetzt sind wir der Scheiß. Aber die Frau hat dafür gebüßt. Sie büßt heute noch. Natürlich. Warum kriegten die Frau ihre Tage? Als Eva damals mit dem Apfel da gestanden ist, kam der Herr und hat gesagt, Eva, dafür musst du bluten. Was hat Eva gesagt? Kann ich auch in Rate zahlen? So. Das ist wieder typisch Frau. Deswegen hat Gott die Frau auch zuletzt erschaffen. Dass ihm keiner reinschwätzt. Ja. Das Fegele auf der Arche mit dem Zweigle im Gischle, was war's denn? War's ein Männle oder ein Weible? Ah, natürlich, ein Männle, ein Weible kann nie so lange der Schnabel halten, dass der Zweig drinnen bleibt. Got it! Und meine Damen, ich muss euch auch enttäuschen. Gott

0: ist keine Frau. Gott ist ein Mann. Ja? Wenn wir mal die Bibel ganz genau lesen, wenn nämlich Gott eine Frau wäre, dann wäre es letzte Abendmahl eine Tupperparty gewesen. Die heilige drei Könige hätten nicht Gold, Würre und Weihrauch gebracht, sondern Handtasche, Schuhe und einen Gutschein von Douglas. Und nach dem Satz, und es werde Licht, wäre gleich kommen, ja Heidenei, wie sieht's denn da aus? Dann wäre Gott eine Frau gewesen. So. Ja, ist so. Ich habe jetzt noch ein Originalgespräch mitgebracht. Und zwar von Adam und Gott. Ja, das hat sich damals im Paradies wirklich so zutragen. Ich habe auch nichts dazu dichtet. Es ist original. Passet auf. Ging damals folgendermaßen. Adam sprach zu Gott. Herr, die Gefährtin, die du aus meiner Rippe erschaffen hast, ist ein Traum. Und im Bett, da ist sie eine Granat.
1: Das habe ich gemacht, damit du sie liebst.
0: Und sie hat so schöne Haare.
1: Das habe ich gemacht, damit du sie liebst.
0: Und kochen, kochen kann sie auch.
1: Das habe ich gemacht, damit du sie liebst.
0: Aber Herr, wenn du so ein tolles Wesen erschaffen kannst, warum ist sie noch so blöd?
1: Das habe ich gemacht, damit sie dich liebt.
0: Ja, meine Damen, wir Männer, wir kennen vielleicht nicht vieles gleichzeitig. So wie ihr. Multitasking. Das sind wir Männer nicht. Ja? Wir Männer können auch bloß eure Sache machen. Deswegen machen wir Männer aus Autoradio leise, wenn wir uns irgendwo verfahren haben. Ja. Machen wir wirklich. Ja. Wir müssen da hören, wo wir nachfahren. Das ist er. Ja. Nee, vieles gleichzeitig geht nicht. Aber uns auf Ursache konzentrieren. Und etwas zu 100.000% machen. Uns in etwas festbeißen. Das kennen wir Männer super. Fernsehen zum Beispiel. Wir Männer, wir gucken kein Fernsehen. Wir Männer, wir warten zum Fernsehen. Und wenn meine Frau dann irgendetwas von mir will, dann höre ich von weitem so aus der Sphäre so ein Quietschen. Und es kommt immer näher. Und wird immer aggressiver, bis es noch direkt neben meinem Ohr ist. Ich weiß genau, dass du mich hörst, wenn ich wieder schwätze. Sag ich, Mensch, was ist denn? Und sie, nix. Und schon ist wieder Krach im Haus, weißt du? Weil sie denkt ja jetzt wieder, dass mir der Fernseher wichtiger ist als sie. Und ich bin aus dem Fernseher auftaucht. Wegen nix. Nix. Und ich war gerade Chuck Norris in Expendables 2. Chuck Norris, hä? Mädels, das ist noch ein Mann, oder? Chuck Norris. Der kauft sich kein Honig, der kaut Bienen. Ja. Das ist Chuck Norris. Chuck Norris tät sich auch nie zum Pipi machen nachhocken. Nein, das ist ein Stehpisser. Das ist ja der Urstreit zwischen Mann und Frau, das Nachhocken beim Pipi machen. Meine Frau und bei mir war das genauso. 3 Wochen, nachdem wir zusammengezogen sind, ist sie zu mir gekommen und sagt, Schatz, du gehst ruhig mal ins Klo putzen. Sag ich, warum ich? Sagt sie, ja weißt, ich soll ich daneben. Und ich sagte, ja, halte mal, du huckst, ich keine Herausforderung, kann jeder. Ich muss das 12er-Rehrle heben, weißt du? Ja. Aber ich gebe es zu, ich bin jetzt auch geläutert. Ja, ich hocke jetzt auch. Ja. Danke. Ja. Männer, wenn ihr es noch nie ausprobiert habt, macht es mal. Es ist gar nicht schlecht. Weißt du, du hockst so, es ist so schön gemütlich, es ist so schön leise, du lässt ihn so ins Wasser reinhängen. Was denn? Man hat ja Sanders oder was? Ne, also. Ne, also ich hocke jetzt bloß noch. Bloß bei der Deutschen Bahn, da mache ich es nämlich. Da bin ich einmal an der Weich hängen geblieben und sei dann. Das hat gezogen. Ich bin ja verheiratet, habe ich euch ja vorher gesagt. Und ich muss sagen, als Verheirateter, ich bin jetzt froh, dass ich meine Frau habe. Ja, weil ich weiß so, als Lediger, das ist kein Leben, oder? Nee, das ist kein Leben, weißt du, von einem Nest ins andere. Leido, ich war in so viel Kleiderschränk, dass ich mit Elle Mutter pardu bin. Das ist schlimm. Ido. Na, ich habe das schon genossen, wo ich noch Single war, natürlich, wa? Ja, ich weiß, manche sagen, nein, so was mache ich nicht. Ja. Bei vielen Ledigen kommt abends vor dem Eischlafen nur das Handmännchen. Aber bei mir war das anders. Ne? Und dann, manchmal ist es ja so, wenn dann der Macker heimkommt von der Tussi und du bist bei der, dann musst du weg. Dann musst du schnell weg. Das ist mir einmal passiert, da habe ich keine Zeit mehr zum Anziehen. Da habe ich rausgemissen zum Balkon. Ja? Es hat gesäucht wie Sau draußen. Ich zum Balkon und mit dem nackten Arsch in Brennnesseln rein. Es ist nicht lustig. Oben hat es gesäucht, hinten hat es brennt. Ja? Und ich hole in den Brennnesseln den Scheißdreck, wie komme ich jetzt da wieder raus? Dann ist so eine grobe Jogger an mir vorbei gejoggt. Aber ich denke, das ist deine Chance. Ich aus der Brennnessel raus, hinten nach. Gell? Dreht sich einer um so. Nappet. Sag ich, nappend. Guckt er, sagt er, joggen Sie immer nackig? Sag ich, ja, ist gesund. Guckt er wieder, so. Und immer mit Kondom. Sag ich neu, bloß wenn es regnet. Ja. Nee, deswegen bin ich froh, dass ich jetzt eine Frau habe. Weißt du, da bist du auch aufgeräumt. Bist weg von der Straße. Ja. Und, aber ich bin ja cleverly. Weißt? Wenn ich auch samstags geheiratet, montags war ich im Buchgeschäft, bin dann rein und gesagt, grüß Gott, ich hätte gern das Buch, Der Mann, der Herr im Haus. Hat die Verkäuferin gesagt, Märchenbücher im zweiten Stock. Ja. Ich habe es trotzdem gekauft. Männer, Freunde, Kollegen, wenn ihr das Buch noch nicht gelesen habt, lese das Buch. Das Buch ist super. Bringt euch bloß nichts. Ja, ich habe auch gleich versucht, das bei meiner Frau anzuwenden. Da bin ich zu ihr nach und gesagt, Weib, du machst mir heute Abend ein exquisites Viergänge-Menü. Mit einem super Nachtisch. Danach gehen wir ins Nest. Und in der Bunga-Bunga-Party. Und zwar so, wie der I das will, gell? Danach lässt mir ein Bad ein. Tust mir den Buckel waschen. Zehennägel schneiden. Und dann gang ich ins Heia-Bettele. Dann ich gesagt, dann weißt du, wer mich morgen früh anzieht und frisiert. Sagt sie, ja, der Leichenbestatter.
2: Echt nicht mehr glicket, Mensch. Ah, Kaninchen. Hey, komm, jetzt hör doch mal auf mit dem Gezappel. Kann ich überhaupt nicht sein. Du denk doch an was Schönes. Du musst das Blut und die Schmerzen ignorieren. Meditier doch ein bisschen. So mache ich es auch immer, wenn es mir nicht gut geht. stelle ich mir was vor, zum Beispiel ein Baum. Ein Baum hat so was Beruhigendes, was Majestätisches. Ein Baum kann man was fragen und der gibt dir Antwort. Und ich denke immer an einen ganz bestimmten Baum. Der steht mitten in der Ortschaft, wo ich geboren bin. Und schon als Kind habe ich diesem Baum alles anvertraut, was mich bewegt hat.

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0: Da ist eine Frau beim Doktor und der gibt ein Zäpfle mit heim zum. Also, weil er schon so Gebrauchsmuster hat, gell, und so. Jetzt rätseln die zwei rum, wie man die Zäpfle nimmt, gell. Und dann sagt er, was ist doch hier, der Zäpfle, ich weiß nicht, muss man die schlutzen oder. Also, auf jeden Fall, sagt er, du, jetzt rufst der Doktor an und sagst, wie muss ich die einnehmen? Also, sagt sie, ja gut, dann blamier mal. Also, ruft sie an und sagt, Herr Doktor, wie muss ich denn die Zäpfle einnehmen? Sagt er, die müssen Sie anal einnehmen. Aha, ja, vielen Dank, ja, genau. Super. Legt sie auf und dann sagt sie zu ihm, jetzt wissen wir es, er hat also gesagt, anal. Ja. Und was ist das? Das war's doch hier. Der. Ja, komm, das hat doch keinen Wert. Musst, also, ruf nochmal, lass jetzt, ich ruf da nicht mehr. Ich ruf da nicht mehr. Sagt, du weißt doch gar nicht, sonst was ich machen will. Also, sie kommt, jetzt frage ich halt noch einmal, dann ruft sie wieder, Herr Doktor, jetzt muss ich schon nochmal fragen, wie muss ich die Zäpfle einnehmen? Sagt er, rektal. Ja, jetzt ist klar, vielen Dank, legt sie auf. Du, er hat gesagt, rektal. Weißt du, wer das ist? Sag, du machst ein solides Wissen, gell? Rektal, du musst halt nochmal rufen. Sag, nö, ich ruf da nicht mehr. Sag, du, was willst du denn machen, Mensch? Also, dann sag ich, gut, in Gottes Namen. Und dann ruft er, und Herr Doktor, also, ich weiß, muss ich nochmal fragen, wie muss ich den einnehmen? Dann schreit der Doktor, stecken Sie sich den Händen, dann legt sie auf und sagt, guck, jetzt ist schon narrt.
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2: So, Frank, hier sind die Schlüssel zu einem Ferienapartment. Vielen Dank nochmal für alles. Nö, das Apartment war nicht schlecht, ich hab bloß in der Zeit ein ganz schlechtes Horoskop gehabt. Nö, alles in Ordnung, Elektrogeräte sind ausgesteckt, Kühlschrank ist abgetaut und der Sprung im Waschbecken ist auch weitgehend repariert. Der Sprung im Waschbecken, da ist mir beim Fitnesstraining ein Handel reingefallen. Das stand so in meinem Horoskop, da ging nichts dran vorbei. Da hieß es, dass in nächster Zeit eine schwere Last von mir fiel, die einen großen Sprung machen würde. Du hättest uns die Wohnung halt im August geben sollen, nicht bei Saturn dran, sind über Uranus. Wenn dieser Saturn auf der Latte hat, dann gute Nacht um 6. Bei Saturn dran, sind über Uranus, schon gleich zweimal. Bei Saturn dran, sind über Uranus, der Captain Cook in Australien auf den Riff gelaufen. Der Arm und sein am Nordpol verschollen. Und ich bin mal bei meinem Saturn dran, sind über Uranus, 2 Stunden lang im Kino im falschen Film gesessen. Der Sprung im Waschbecken, den hat mein Schwager repariert. Der hat sich richtig angestrengt, der hat sowas noch nie gemacht. Keine Sorge, der ist nicht nur Hobbybastler, sondern Sternzeichen-Zwilling. Die sind von Natur aus geschickt. Der hat an seinem Urlaub dein ganzes Bad komplett durchgecheckt. Du hast jetzt sogar in der Klospülung heißes Wasser. Haben Sie nicht erzählt, mein Schwager und seine Frau, die waren ein paar Tage lang mit ihren Hunden in ihrem Kinderzimmer. Kinder sind draußen im Garten unter dem Eukalyptusbaum zeltet. Wie? Der Garten gehört gar nicht zu eurem Anwesen. Warum hat man da dauernd über den Zaun klettern müssen? Hanoi, woher hätte man wissen sollen, dass das Haus mit dem Zaun drumherum jemand anders gehört? Da standet genau die gleiche Name wie bei euch vor der Zufahrt. Doch. Vietado, ingresso, proprieta und privata. Mein Löwe, dann wieder hätte sich so ein Zaun gar nicht gefallen lassen. Jetzt, ich bin Fisch. Fischtypen sind keine Kämpfer, Natur. Ich habe bei meiner Geburt auch nur Saturn, Mars und Neptun im 11. Feld gehabt. Da hast praktisch der ganze Kosmos gegen dich. Du glaubst nicht, wie ich schon auf die Welt gekommen bin. Mit einer Vollglatze und ohne einen Zahn im Mund. Als Fisch, da wirst du in den falschen Kindergarten geschickt. In die falsche Schule. Und bei Prüfungen wirst du nur Sachen gefragt, die du nicht weißt. Da ist man doch Widrigkeiten im Leben gewöhnt. Ich weiß nicht, wer mir das erzählt hat und von wem, aber das muss auch ein Fisch gewesen sein. Dort scheint es im Urlaub sein Auto in der Innenstadt von Athen, London, Paris oder Madrid abgestellt. Und als er nach 20 Minuten wiederkam, war von dem Auto nur noch ein Scheibenwischer da. Mit einem Strafzettel drunter. Ja, es ist halt einfach ein Risiko, wenn man als Fisch in Urlaub fährt. Noch hinter viele Menschen kein Verständnis dafür. Bei meinem ersten Wohnwagenurlaub, da wurde mal eine ganze Autoschlange von mir wissen, weshalb mir erst am Albula-Pass auffällt, dass mein R4 kein Wohnwagen ziehen kann. Wegen dem Zelt im Garten, da hat niemand was wollen. Einmal hat so ein Finne aus einer anderen Ferienwohnung was gesagt, aber wir haben es nicht verstanden. War wieder typisch internationale Verständigung, gell? Fliegt dieser Finne nach Italien, ohne ein Wort Deutsch zu sprechen. Also wenn ich es richtig mitgekriegt habe, wohl der Geruch von der Feuerstelle neben dem Zelt, das hat ihn in seinem Schlafzimmer irgendwie irritiert. Aber ich habe ihm dann signalisiert, dass das unsere Feuerstelle ist und dass wir uns da nichts nachschwätzen lassen. Und wie er dann noch weiter diskutieren wollte, habe ich ihm mit Piepstönen und einem Stück Schnur pantomimisch klar gemacht, dass da keine Maus einen Faden abbeißt. Mir hat es auch leid, du Fisch sind sehr, sehr harmoniebedürftig. Ich habe uns deine Wohnung Feng Shui-mäßig ein bisschen umgestaltet. Frank, bitte nicht so aggressiv. Sie hat es wirklich vertragen können und so schön dieses Anwesen und diese ganze Anlage auch ist, aber eure Wohnung ist baulich nicht hundertprozentig in Ordnung. Die Zimmer haben einen sehr, sehr langen Nachhall. Mein Schwager hat mal nachts vor mit ins Bett gegangen und noch ein paar Bilder umgehängt. Er sagt, wie er da den Hammer aus der Hand gelegt hätte, jetzt noch 5 Minuten von alle Seiten geklopft. Was mit meiner Eltern eine ordentliche Familienplanung betrieben hätte, hätte ich deine Gastfreundschaft gar nicht in Anspruch nehmen müssen. Die hätte bei meiner Zeugung die Geburtsstunde nur so timen müssen, dass sich ein Aszendent Zwillinge bei Sonne in den Fischen ergibt. Na, wäre für mich an einer Villa am Mittelmeer schon mal nichts vorbeigegangen. Und wenn ich dann auch noch am 14. März 1958 um 10.50 Uhr Ortszeit zwischen Nizza und Ventimiglia geboren wäre und meine Mutter Schauspielerin gewesen wäre, wäre ich praktisch der Prinz Albert von Monaco. Aber trotzdem vielen Dank. Ich habe uns noch eine Flasche Grappa mitgebracht, aber die habe ich jetzt draußen im Auto vergessen. Jetzt fahre ich halt heim und trinke selber.

0: bin Michael, der mit der Brille. Meine Freunde nennen mich Chopper, aber ich habe keine. Ich bin Löwe. Meine Eigenschaften sind selbstvertrauend, mutig, aristokratisch. Meine Hobbys sind Frauen.
1: Ich bin Ernst. Ich bin Widder. Ich bin launisch, jähzornig und ungeduldig. Alle raten mir von einem Abenteuer ab. Doch nur ich allein kann wissen, wie dringend ich Abwechslung brauche. Ich liebe Frauen. Ob blond, ob schwarz, egal, nur gut aussehen müssen sie.
2: Ich bin Micha, der Benjamin der Gruppe. Mein Sternzeichen sind die Fische. Ich bin feinfühlig, friedfertig, heiter, gemütvoll. 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
1: Herzlich willkommen zur weiteren Sendung von Mundart Radio stellt vor. Für die heutige Sendung war ich mal wieder auf der Schwabebühne in Aschberg. Dort hat Helga Bicker alias Frau Nägele mit ihrem neuen Stück Da schnallst ab Premiere gehabt.
2: Hallo, heute bin ich bei der Helga Bicker.
3: Hallo.
2: Die Frau Nägele, sie hat heute die dritte Premiere schon.
3: Richtig.
2: Das Programm heißt Frau Nägele, da schnallst ab, weißt du, gell?
3: Das Nö, heißt es wirklich, heißt da schnallst ab, aber der Untertitel ist Die Welt verblödet.
2: Ah, gut, da bin ich auch gespannt. Ja, wie kommt man auf so ein Thema?
3: Du, durch ganz normale Beobachtung des Alltags. Es ist wirklich so gewesen, wie ich am Anfang von dem Programm auch erkläre, dass ich morgens beim Kaffee trinken gesessen bin, aus der Tageszeitung ist das Mediamarktblättli rausgekommen und ich habe nicht mehr erkannt, was auf den Bildern abgebildet war. Irgendwelches digitales Zeug, aber zu was und was das ist. Und die Erklärungen, die noch da dabei gestanden sind, die haben mir einfach auch nichts gesagt, weil das bloß eine Aneinanderreihung von, was weiß ich, Buchstaben, Zahlen gewesen ist. Mhm. Und dann geht's eigentlich noch. Wir werden zugemüllt mit Ausdrücken, mit Sätzen, die vollkommen inhaltsfrei sind und die uns gar nicht weiterhelfen. Und das habe ich dann ein bisschen beobachtet im Laufe der Zeit und dann ist mir das einfach in ganz viele Bereiche aufgefallen und das greife ich eben dann in dem Programm auf.
2: Ja, das klingt ja recht spannend. Und ich habe jetzt vorher bei der Probe nur kurz was über Ärzte gehört. Was hat denn das zu bedeuten?
3: Ja, weil ich da auch die komischste Erfahrung gemacht habe bei den Ärzten. Ja. Zum einen tatsächlich einen italienisch angehauchten Orthopäden, der aber ganz kernig ist und im richtigen Leben auch ganz schön Schwäbisch schwätzt. Das ist wirklich eine Marke, aber weil der eben einen italienischen Namen hat, den ich jetzt aber nicht sage, selbstverständlich, war das so für mich so glatt, ein Urschwab und dann unter einem Italiener stellt man sich eben immer so was Mardes vor. Also dadurch bin ich auf ihn gekommen, auf seine Person. Und dann eben Erzschwab, so ein richtiger Raubaut, so ein wirster Kerle. Das hat eigentlich Unfallarzt zeigt in seiner Art noch. Den sieht man ja auch noch, dass sie so ein bisschen grobschlächtig sind. Gell? Und dann habe ich gedacht, das muss ich da auch verarbeiten, weil du erlebst Dinge im Laufe deines Lebens. Das muss irgendwie auf Bühne.
2: Ja, wirklich spannend, was da heute Abend auf uns zukommt. Unsere Hörer werden dann sicher auch noch der ein oder andere Ausschnitt hören, dann, wenn ich die Sache sende.
3: Genau.
2: Was mich jetzt noch interessiert, es gibt ja auch noch eine neue Marke. Frau Nägele à la carte.
3: Genau.
2: Auf der Schwabenbühne. Mhm. Was versteckt sich da dahinter?
3: Ja, also ich habe ja hier schon ein paar Mal auftreten dürfen in der Schwabenbühne und ich muss ganz ehrlich sagen, das ganze Team, die sind alle so lieb und so nett und ich habe mich vom ersten Moment an hier sehr wohl gefühlt.
2: Kann ich mir vorstellen, ja.
3: Und ich habe mir dann aber schon seit längerem Gedanken gemacht, dass ich einfach auch mal irgendwo so eine Art Heimstätte haben möchte für meine Auftritte und dort meine eigenen Programme mache, aber gern einfach auch mal Gäste einlade. Mhm. Und irgendwann habe ich mir dann getraut und habe mit Werner Müller hier, der ist ja der Vorsitzende vom Schwabenbühnenverein, den habe ich mal angesprochen und habe da offene Türen eingerannt. Und dann haben wir miteinander eben dieses neue Format entwickelt, das unter dem Titel läuft, die Schwabenbühne serviert Frau Nägele à la carte. Und das à la carte, das soll natürlich zum einen mal zeigen, dass das ein sehr gemischtes Programm ist, mit den unterschiedlichsten Künstlern, die da auftreten. Zum anderen soll es aber auch gleich verdeutlichen, dass es doch auf einem relativ hohen Niveau ist. Dass es also keine Schenkelbatscher-Programme sind, sondern wirklich gescheite Leute, die da auftreten. Natürlich auch Musiker, mit denen ich dann hier gemeinsam auf der Bühne stehen werde. Und da haben wir die erste Vorstellung ja auch schon gehabt.
2: Ja, und kommt es dann alle 2 Monate oder wie oft kommt es dann, so wie es gerade reinpasst bei der Schwabebühne? Oder?
3: Ja, sie nehmen dann natürlich schon Rücksicht drauf, dass es in ihren Spielplan reinpasst, weil die treten ja auch mit 3 Stücke im Jahr auf. Die haben ein wirklich super Ensemble und da möchte ich mich einfach eingliedern, ohne dass ich diesen Programmablauf aufmische. Aber es gibt tatsächlich Termine, fast so über das Winterhalbjahr, fast monatlich dann. Mhm. Über den Sommer wird ein bisschen eine Pause sein, aber das ist ja zunächst einmal in der Testphase und wir haben jetzt einmal das Programm gemacht bis in der Mai.
2: Mhm. Suchst du die raus, die Künstler, oder darf die sich bei dir bewerben?
3: Also bisher habe ich sie natürlich rausgesucht, weil ich das ja erst einmal ins Laufen bringen möchte. Und ich habe aber auch ganz viele, die ich tatsächlich noch in petto habe, die ich wirklich hier zu mir einladen möchte. Aber selbstverständlich, wenn jemand interessiert ist, darf er sich auch gerne mal bei mir bewerben.
2: Ja, mal gucken, vielleicht kommt ja übers Radio jemand.
3: Genau.
2: Ja, und ansonsten bin ich jetzt gespannt auf den heutigen Abend und freue mich drauf und wünsche natürlich für die Premiere toi toi toi.
3: Vielen Dank.
1: Und jetzt wünsche ich euch viel Spaß mit einem Ausschnitt aus dem Programm.
4: Und dann haben die den Abschluss gebracht, dann haben die mir von versammelter Mannschaft einen Gutschein überreicht zu einem Wellness-Wochenende, dass ich mich in meinem Alter wieder regenerieren könnte. Ich und Wellness. Fitness, Wellness, Badness oder was? Ha ja, Leute, stellt euch mal mich vor bei Ayurveda oder Thai Ginseng. Gut, vielleicht nur bei Kamasutra. Und dann haben die mich auch noch ins Ausland geschickt. Nach Baden-Baden. Ja. Untergebracht war ich dann in einem Spa-Hotel. Ich hätte mir gleich denken können, dass Erika und Waltraud nicht viel Geld für mich ausgeben. Klar. Da ist vor allem am Essen gespart worden. Ganz kleine Portionen. Obwohl, das hat sich nachträglich dann tatsächlich als Glück rausgestellt. Weil am ersten Abend hat es gleich ein Süppli gegeben. Das war eine Brennnessel-Löwenzahn-Melange mit Quinoa-Samen und Agar-Agar-Schüss. Es hat genauso geschmeckt, wie es ausgesehen hat. Nach Froschleich. Der Hauptgang war dann ein Tofu-Crumble mit Islandmoos, ja, und Bergkristallnebel. Dazu ein Deziliter Infused Water, wahlweise mit Litchi, Papaya oder Kumquat-Essenz. Der Nachtisch aus Kefirbällchen mit Heuschreckenmarinade habe ich mir aber gleich gespart. Ich habe das Etablissement verlassen und bin in Baden-Baden in der Hirschnei. Und dort habe ich mir ein riesen Jägerschnitzel bestellt mit Bräuden, Nudeln und gemischtem Salat. Dazu ein Viertel Rotwein, zwei, drei. Und zum Abschluss auch noch so eine Art Infused Water, nämlich ein Kirschwässerle. Merkst du das auch? Gell? Dann ist mir's einfach gleich wieder gut gegangen, gell? Die Nacht habe ich einwandfrei geschlafen, das war super. Und am anderen Morgen haben dann die Anwendungen angefangen. Zuerst Kneipp treten, gell, wo du so in Wasser da umeinander tappst wie ein Storch. Kommt man sich nicht blöd vor. Schlimmste war aber, dass das Wasser derart kalt war, dass ich bis zum Nabel schockgefroren war. Wo ich da anschließend pinkeln haben müssen, hat es in der Kloschüssel geklappert. Dafür habe ich noch mittags in einen vollkommen überheizten Meditationraum rein müssen und auch auf so einen Schragen liegen, wie dortmals beim Tortellini. Ja? Aber eingeschlafen bin ich da nicht, weil aus dem Lautsprecher ist so eine Entspannungsmusik rauströpfelt. Kennt ihr das? So. La la la la bling, la la zwitscher zwitscher, la la Wellenrauschen, bling bling bling bling bling. Das macht mich aggressiv. Das ist Folter. Wellness Guantanamo. Ja, ehrlich, da ist mir von der Zeile bis zu der Haarspitze ein Überdruck entstanden. Und den habe ich mit Mühe und Not wieder zurückhalten können, indem ich mir ein schwäbisches Tantra vorgesprochen habe. Om nom dom rom om nom dom rom om nom dom rom om nom dom rom om nom dom rom. Masaki! Jetzt mal geschrien. Ich habe einen Herzschlag gekriegt wie ein Kolibri. Ja, ich war fast vom Herzkollaps. Und warum? Weil so ein Schnarrhust auf mich aufgekopft ist. So ein Thai-Mugge da. Ja, sagte zu mir, hallo liebe Frau, mein Name ist Salte Lotusblüte und ich mache Massage, dass Frau sich sehr wohl fühlen. Welli, Welli. Ja, scheiße, Welli, Welli. Sadomaso war das. Ja, das war Muskelreiterleid. Schlimmer, wie es mein Bruder früher mit mir gemacht hat. Mir war jede Muskelfaser verbogen, wo die nach einer Stunde aufgehört hat. Ich habe 2 Stunden gebraucht, bis ich wieder in meinem Zimmer da oben war. Und zum Abendessen bin ich noch schon gar nicht mehr runter. Gut, wegen dem Essen sowieso nicht, gell? Aber Gott sei Dank habe ich ja in meiner Reiseapotheke immer auch ein Notfallmedikament, nämlich eine Flasche Lemberger. Ja, das kannst du immer gut erwähnen, gell? Die habe ich noch ausgetrunken und habe auch ganz passabel geschlafen. Aber am anderen Morgen war an einen aufrechten Gang nicht zu denken. Aber nicht wegen dem Wein. Ja, ich war eine Flasche Lemberger trinken können, gell? Nein, Leute, ich war grün und blau von oben bis unten. Ich habe einen Muskelkater gehabt wie Zau. Wo es bei mir an der Zimmertüre geklopft hat, habe ich auf Hand und Fies Nummer bemissen. Draußen ist dann die Filialleiterin von dem Sparhotel gestanden, gell? Wo die mich gesehen hat, sagte die, oh oh, da schlage ich die Suspension der Wellness-Applikation vor. Wir gehen gleich über zum Creative Image Changement. Was haben Sie gesagt? Nix Wellness, Schönheit. Und bevor ich noch irgendetwas sagen kann, haben die mir einen Rollstuhl neigesetzt und haben mich zum hauseigenen Friseur gefahren. Der ist in einem Wellengang um mich rumgeschwänzelt. Dann sagt er, ach, dieses furchtbare Blond, das passt doch gar nicht zu Ihrem Typ. Ich schlage ein rassiges Herbstlaubrot vor mit blauen Nuancen in Karibik-Strähnchen. Typ schwäbische Madonna. Sie werden sehen, das passt. Es hat nicht passt. Der hat mir zwar in einer 4-stündigen Sitzung mein ganzes Blond rausgeätzt, aber noch nichts anderes mehr reingebracht. Meine Haare sind stärker geworden und vom Kopf wegstanden. Und dann sagt er, gut, dann ändern wir unsere Pläne und nennen die Kreation Last Days of David Bowie. Ja. Da ist wieder Leben in mich reingekommen, mein lieber Jolie. Ja? Aus dem Rollstuhl raus habe ich den alles geholt und habe den Nausdeffel zum Tempel. Da hat sich die Frequenz von dem seinem Wellengang verdreifacht. Kaum war der draußen, schon kommt eine Visagistin. Ja. Zuerst habe ich gedacht, ach Gott, hat die einen Herpes? Aber war Herpes? Botox. Moi, je m'appelle Michelle und ich werde Sie aufhübschen. Aber Madame, ich sehe, dass Sie eben tiefe Furchen in Ihre Haut hinterlassen. Ja, dann denke ich, meine tiefste Furche siehst du gar nicht. Wir brauchen ein Traitement spezial und ich beginne mit einer Peeling. Und dann hat die mir mit einer Art Winkelschleifer einen Sandmatsch auf dem Gesicht verteilt. Ich hab denkt, mir kommen meine Backenknochen raus. Das Ganze ist anschließend mit einer Essigessenz abgewaschen worden. Das hat mir Poren aufgerissen wie Vulkankrater. Und dann ist losgegangen. Mit No Age Foundation und Make-up. Age Plus Lipgloss and Eyeshadow. Age Plus Lash Magnifier und Brightening Concealer. Age was weiß ich was alles. Zum Schluss habe ich ausgesehen wie frisch vom Christopher Street Day. Aber Michelle war begeistert. Oh Madame, quelle beauté, et au revoir, à la prochaine. Ja, du mi au. Aber du warst draußen, wer kommt? Die Fashion Lady. Ja. Die hat mir dann verschiedene Klamotten angehoben. Die habe ich aber gar nicht mehr recht gesehen unter dem Pfund Lash Magnifier auf meine Augen. Dazu sagen, habe ich auch nicht mehr viel können, weil meine Gesichtsmuskulatur unter 2 cm Brightening Concealer versteift war. Sie hat mir dann halt irgendetwas angezogen und hat mich dann endlich in Ruhe gelassen. Und wo ich gefühlt nach einer Ewigkeit wieder zu mir gekommen bin, habe ich erst mal Gesichtsmuskeltraining gemacht. und habe mir Grand Canyons in mein Make-up reingesprengt. Dann habe ich den Lash Magnifier von den Augendeckel gekratzt und dann erst mal wieder meine Brille aufgesetzt. Und dann habe ich gemerkt, dass ich gar nicht allein in dem Raum war. Mir gegenüber ist nochmal eine Frau gesessen. Und du hin, sie scheint auch unter der Herrekit, gell? Die hat eine ähnliche Brille aufgehört wie ich. Aber ansonsten ein pinkfarbenes Mini-Röckle mit einem idiotischen Karibik-T-Shirt und glitzernde Heels. Ich hätte mich zu Tode lachen können, ehrlich. Ich habe zu der gesagt, ja, was hätten sie denn mit ihnen gemacht? Ja? Miss Piggy geht in Disco oder was? Und die hat auch gelacht, ja? Die hat auch gelacht. Das war ich im Spiegel.
1: Wenn ihr mehr über Frau Nägele erfahren wollt, könnt ihr auf ihrer Homepage gehen unter frau-nägele mit ae.de. Dort findet ihr auch Termine, wenn sie wo auftritt.
5: Das ist jetzt original nicht lustig, was jetzt kommt. Ja, weil das Stück ist nämlich im Larry gewidmet. Der hat letztes Jahr bei einem tragischen Unfall sein Auto verloren.

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0: Ist einwandfrei. Die sauft ja kaum in Schopperei. Und rauche tut sie niemals nie. Ihr einziges Rauschgift, das bin ich. Genau so ist es. Doms Gebappel, ein recht hysterisch Rumgezappel. 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Es bleibt in die Gläuder hängen. 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Gut, dass ein Hund schneller wie ein Gaul ist. 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Der Romeo legt Ohren an und brettert Wasser brettert kann.
1: Es zittert die Zatterpippel im Wald. Es zattert die Butterzippel im... Es zittert die Zitterpappel im Wald, denn es ist bitterlich kalt. Auch die anderen Butterzippeln, Zatterpippeln zippeln. Die Zitterpappeln zittern, besonders bei Gewittern. Schon ihre Väter und Mütter kannten das Butterzippelgezitter, kannten das Zitterpappelgezitter. Man kann den Frühling schon wittern, er kommt sicherlich bald, dann braucht keine Zatterpippel, braucht keine Butterzippel mehr zapp, dann braucht keine Zitterpappel mehr zipp, mehr zappen, mehr zittern, dass sie fällt.
2: Man kann doch ein Märchen machen, so weißt, wo man einfach Deutschland beschreibt. So die Menschen und das Leben und das Grundgesetz und was so alles gibt. Wenn man denkt, schreibt man so ein bisschen um. Und das heißt jetzt die Obersau. Es war einmal ein großes Schwein in einem Stall bei Heidenheim. Sie war ein ganz besonderes Schwein und wollte keine Drecksau sein. Sie wollte nämlich wegen der Art, wie Menschen leben, sich ganz besonders geben und stets nach höherem streben. Sie putzt sich täglich ebenso den Schweinebauch, den Schweinepo, benutzt nur noch das Schweineklo und war nur so saumäßig froh. Sie achtet stets auf ihr Gewicht und schmiert sich Schminke ins Gesicht, benutzt den Schweinedeo-Stift, damit sie nicht so schweinisch riecht. Sie wollt nicht grunzen, sondern sprechen, wollt nicht kotzen, sondern brechen, wollt nicht fressen, sondern essen und sie stets am feinsten messen. Ach, wie ging sie elegant im Schweinestall von Wand zu Wand. Bei allen Schweinen bald bekannt wurde sie die Edelsau genannt. Einst sprach sie dann von Schwein zu Schwein. Wie könnt ihr nur so schweinisch sein? Ich will von euch die Schönste sein, ab heut bin ich das Oberschwein. Zur Obersau wird sie gekrönt, durch eine Krone noch verschönt, von allen anderen nur verwöhnt, sie hat sich schnell daran gewöhnt. Sie aß vom Essen nur das Beste, die anderen fraßen dann die Reste, und unter ihrer reinen Weste wurde sie die Allerfrechste. Sie kommandierte jetzt saudumm die anderen im Stall herum, zog sich täglich dreimal um und denkt, normale Schweine sind doch dumm. Die anderen Schweine litten sehr, denn ihr Trog war ständig leer. Die Obersau fraß täglich mehr und wurde langsam fett und schwer. Das Schweineleben wurde zur Plag. Wie schön war früher jeder Tag, als man faul im Strohbett lag und es die Oberschweine noch nicht gab. So dachte man im Schweinebau und wusste es auch ganz genau. Alle Schweine sind doch schlau, am dümmsten ist die Obersau. So ging es viele Wochen lang, bis dann einmal der Metzger kam und sich die schwerste Sau zur Seite nahm. Die Obersau war endlich dran. Im Schlachthof schrie sie fürchterlich, nehmt doch die anderen und nicht mich. Der Obermetzger gab ihr dann den Stich, mit dem sie aus dem Leben wich. Es ist seither im Schweineland bei jedem Schwein sehr wohl bekannt. Und selbst das kleinste Schweinekind weiß, wer die schlimmsten Schweine sind. Sie leben exklusiv und fein und wollen nie eine Drecksau sein.

weil das ein Kopfstimmengutzle ist. Im Original von den Bee Gees. Bee Gees singen ja sehr hoch, Falsett, schwierig. Ich kriege das meistens einigermaßen hin, aber es ist manchmal nicht einfach, den Text zu verstehen. Deswegen ganz kurz erläutere ich den Text. Es geht darum, dass ich ja nicht nur bei solchen wunderbaren Menschen singe wie Ihnen, sondern auch teilweise bei Leuten, die keine Kultur haben und die schwätzen, während ich singe. Das kann ich gar nicht brauchen. Da bin ich sehr empfindlich. Und immer wieder passiert es und das ist auch so ein bisschen ein Trauma, weil das macht mich echt fertig, wenn die Leute schwätzen und so nach dem Motto, was der da oben macht, interessiert mich nicht. Und da habe ich ein Lied gemacht auf Basis eines Bee Gees Titels. Es ist sehr hoch und der Text lautet am Anfang: Ich komm rei mit dem Anzug und lackierte Schuh, also Lackschuh. Ein Smokinghemd, ein Propeller um den Hals dazu. Wenn Sie das wissen, erkennen Sie auch bei dieser hohen Stimme, erkennen Sie den Text und Sie lachen sich scheps, hoffe ich. Jetzt nochmal das Gleiche von Anfang an.

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1: Jetzt kommt es zum Thema, was uns alle ärgert, zum sehr ernsten Thema, nämlich Männer und Frauen. Ja. Für viele Männer ist ja Autofahren auch wie Sex. Ja, die Frau hockt teilnahmslos daneben und schreit die ganze Zeit, jetzt so schnell, jetzt so schnell. Und dann immer die Vorurteile. Wo es immer heißt, wir Männer seien nicht sensibel. Natürlich sind wir Männer sensibel. Wir Männer haben Gefühle. Du musst auch wissen, wo du suchen musst, aber dann. Ja, wir Männer haben viele Gefühle. Viele verschiedene Gefühle. Wenn du jetzt zum Beispiel als Mann, deine Schwiegermutter, in deinem nagelneuen Porsche eine Schlucht runterstürzen siehst, das sind das gemischte Gefühle. Nee, aber sonst sind wir Männer unheimlich sensibel. Also ich sowieso. Also ich bin ja also brutal, das ist. Ja, meine Frau ist nicht zum Herkommen und hat gesagt, Schatz, tätst du eigentlich, wenn ich sterbe, auch wieder mit einer anderen Frau schlafen? Und ich sag, Schätze, dafür musst du doch tot sein. Ja.
0: Hallo.
1: Ist doch sensibel, oder? Ja. Dagegen meine Frau, die ist schon knüppelhart. Die ist knüppelhart, die kennt gar nichts. Neulich war wieder die große Diskussion über Sterbehilfe. Und dann mit meiner Frau auch drüber unterhalten. Dann ich gesagt, Schatz, wenn es für mir mal so weit ist, dass ich von irgendwelchen elektrischen Geräten abhängig bin und von irgendwelchen Flüssigkeiten aus der Flasche, dann will ich nicht mehr. Schalt's ab, dann ist Ruhe. Was macht sie? Steht auf, steckt meine Playstation aus und leert mein Bier weg. Herzlos! Und wo hat es angefangen, der ganze Scheißdreck? Im Paradies. Da hat doch der ganze Scheiß schon angefangen bei Adam und Eva. Ich sag's euch, Adam und Eva, wenn das Chinesen gewesen wären, dann wären wir heute noch im Paradies. Die hätten den Äpfel hängen lassen und Schlangen fressen. Ja! Oder wenn Schwaben gewesen wären, die hätten den gemustet. Aber neu jetzt müssen wir durch unsere Beziehungen. Jetzt haben wir doch Scheiß. Aber die Frau hat dafür gebüßt. Sie büßt heute noch. Natürlich. Warum kriegt denn die Frau ihre Tage? Als Eva damals mit dem Apfel da gestanden ist, kam der Herr und hat gesagt, Eva, dafür musst du bluten. Und was hat Eva gesagt? Kann ich es auch in Rate zahlen? So. Das ist wieder typisch Frau. Deswegen hat Gott die Frau auch zuletzt erschaffen. Dass ihm keiner nein schwätzt. Ja. Das Fegele auf der Arche mit dem zweigleben Gischle, was war's denn? War's ein Männle oder ein Weible? Aber natürlich, ein Männle, ein Weible kann nie so lange der Schnabel halten, dass der Zweig drinnen bleibt. Got it! Und meine Damen, ich muss euch auch enttäuschen. Gott ist keine Frau. Gott ist ein Mann. Ja? Wenn man die Bibel ganz genau lesen, wenn nämlich Gott eine Frau wäre, dann wäre es letzte Abend mal eine Tupperparty gewesen. Die heilige drei Könige hätte nicht Gold, Würre und Weihrauch gebracht, sondern Handtasche, Schuhe und einen Gutschein von Douglas. Und nach dem Satz, und es werde Licht, wer gleich kommen, ja Heidenei, wie sieht's denn da aus? Dann wäre Gott eine Frau gewesen. So. Ja, ist so. Ich habe jetzt noch ein Originalgespräch mitgebracht. Und zwar von Adam und Gott. Ja, das hat sich damals im Paradies wirklich so zutragen. Ich habe auch nichts dazu dichtet. Es ist original, passet auf, ging damals folgendermaßen. Adam sprach zu Gott.
0: Herr, die Gefährtin, die du aus meiner Rippe erschaffen hast, ist ein Traum. Und im Bett, da ist sie eine Granat.
2: Das habe ich gemacht, damit du sie liebst.
0: Und sie hat so schöne Haare.
2: Das habe ich gemacht, damit du sie liebst.
0: Und kochen kann sie auch.
2: Das habe ich gemacht, damit du sie liebst.
0: Aber Herr, wenn du so ein tolles Wesen erschaffen kannst, warum ist sie noch so blöd?
2: Das habe ich gemacht, damit sie dich liebt. Sick.
1: Ja, meine Damen, wir Männer, wir kennen vielleicht nicht vieles gleichzeitig. So wie ihr. Multitasking. Das sind wir Männer nicht. Ja? Wir Männer können auch bloß eure Sache machen. Deswegen machen wir Männer aus Autoradio leise, wenn wir uns irgendwo verfahren haben.
0: Ja.
1: Machen wir wirklich. Ja. Wir müssen da hören, wo wir nachfahren. Das ist er. Ja. Nee, vieles gleichzeitig geht nicht. Aber uns auf eure Sache konzentrieren. Und etwas zu 100.000% machen. Uns in etwas fest beißen. Das kennen wir Männer super. Fernsehen zum Beispiel. Wir Männer, wir gucken kein Fernsehen. Wir Männer, wir werden zum Fernsehen.
0: Und wenn meine Frau dann irgendetwas von mir will, dann höre ich von weitem so aus der Sphäre so ein Quietschen. Und es kommt immer näher. Und wird immer aggressiver, bis es noch direkt neben meinem Ohr ist. Ich weiß genau, dass du mich hörst, wenn ich wieder schwätze.
1: Sag ich, Mensch, was ist denn? Und sie, nix. Und schon ist wieder Krach im Haus, weißt du? Weil sie denkt ja jetzt wieder, dass mir der Fernseher wichtiger ist als sie. Und ich bin aus dem Fernseher auftaucht. Wegen nix. Nix. Und ich war gerade Chuck Norris in Expendables 2. Chuck Norris, hä? Mädels, das ist noch ein Mann, oder? Chuck Norris. Der kauft sich kein Honig, der kaut Bienen. Ja. Das ist Chuck Norris. Chuck Norris tät sich auch nie zum Pipi machen nachhocken. Nein, das ist ein Stehpisser. Das ist ja der Urstreit zwischen Mann und Frau, das Nachhocken beim Pipi machen. Meine Frau und bei mir war das genauso. 3 Wochen, nachdem wir zusammengezogen sind, ist sie zu mir gekommen und sagt, Schatz, du gehst ruhig mal ins Klo putzen. Sag ich, warum ich? Sagt sie, ja weißt, ich soll ich in der Nebe. Und ich sag, ja halt mal, du hockst, das ist keine Herausforderung, kann jeder. Ich muss da das 12er-Ehrle heben, weißt du? Ja. Aber ich gebe es zu, ich bin jetzt auch geläutert. Ja, ich hocke jetzt auch. Ja. Danke. Ja. Männer, wenn ihr es noch nie ausprobiert habt, macht es mal. Es ist gar nicht schlecht. Weißt du, du hockst so, es ist so schön gemütlich, es ist so schön leise, du lässt ihn so ins Wasser reinhängen. Was denn? Man hat ja Sanders oder was? Nein, also ich hocke jetzt bloß noch. Bloß bei der Deutschen Bahn, da mache ich es nicht mehr. Da bin ich auch mal an der Weiche hängen geblieben und sei dann. Das hat gezogen. Ich bin ja verheiratet, habe ich euch ja vorher gesagt. Und ich muss sagen, als Verheirateter, ich bin jetzt froh, dass ich meine Frau habe. Ja, weil ich weiß so, als Lediger, das ist kein Leben, oder? Nee, das ist kein Leben, weißt du, von einem Nest ins andere. Leid, ich war in so viel Kleiderschränk, dass ich mit allen Mutter pardu bin. Das ist schlimm. Na, ich habe das schon genossen, wo ich noch Single war, natürlich, wa? Ja, ich weiß, manche sagen, no, sowas mache ich nicht. Ja. Bei vielen Ledigen kommt abends vor dem Eischlaufen nur das Sandmännchen. Aber bei mir war das anders. Nee. Und dann, manchmal ist es ja so, wenn dann der Macker heimkommt von der Tussi und du bist bei der, dann musst du weg. Dann musst du schnell weg. Das ist mir einmal passiert, da habe ich keine Zeit mehr zum Anziehen. Da habe ich rausgemissen zum Balkon. Ja? Es hat gesäucht wie Sau draußen. Ich zum Balkon und mit dem nackten Arsch in Brennnesseln. Es ist nicht lustig. Oben hat es gesäucht, hinten hat es brennt. Ja? Und ich hole in den Brennnessel den Scheißdreck, wie komme ich jetzt da wieder raus? Dann ist so eine grobe Jogger an mir vorbei gejoggt. Aber ich denke, das ist deine Chance. Ich aus der Brennnessel raus, hinten nach. Gell? Dreht sich einer rum so. Nappet. Sag ich, nappend. Guckt er, sagt er, joggt sie immer nackig. Sag ich, ja, ist gesund. Guckt er wieder, so. Und immer mit Kondom. Sag ich neu, bloß wenn's regnet. Ja. Nee, deswegen bin ich froh, dass ich jetzt eine Frau habe. Weißt du, da bist du auch aufgeräumt. Bist weg von der Straße. Ja. Und, aber ich bin ja cleverlich. Weißt? Wenn ich auch samstags geheiratet, montags war ich im Buchgeschäft, bin hinein und gesagt, grüß Gott, ich hätte gern das Buch Der Mann, der Herr im Haus. Hat die Verkäuferin gesagt, Märchenbücher im zweiten Stock. Ja. Ich habe es trotzdem gekauft. Männer, Freunde, Kollegen, wenn ihr das Buch noch nicht gelesen habt, lese das Buch. Das Buch ist super. Bringt euch bloß nichts. Ja, ich habe auch gleich versucht, das bei meiner Frau anzubinden. Da bin ich zu einer und gesagt, weib, du machst mir heute Abend ein exquisites Vier-Gänge-Menü. Mit einem super Nachtisch. Danach gehen wir ins Nest. Und in der Bunga-Bunga-Party. Und zwar so, wie der I das will, gell? Danach lässt mir ein Bad ein. Tust mir den Buckel waschen. Zehennägel schneiden. Und dann gehe ich ins Haia-Bettele. Dann ich gesagt, dann weißt du, wenn mich morgen früh anzieht und frisiert. Sagt sie, ja, der Leichenbestatter.
3: Echt nicht mehr glicket, Mensch. Ah, Kaninchen. Hey, komm, jetzt hör doch mal auf mit dem Gezappel. Kann ich überhaupt nicht sein. Du denk doch an was Schönes. Du musst das Blut und die Schmerzen ignorieren. Meditier doch ein bisschen. So mache ich es auch immer, wenn es mir nicht gut geht. Stelle ich mir was vor, zum Beispiel einen Baum. Ein Baum hat so was Beruhigendes, was Majestätisches. Ein Baum kann man was fragen und er gibt dir Antwort. Und ich denke immer an einen ganz bestimmten Baum. Der steht mitten in der Ortschaft, wo ich geboren bin. Und schon als Kind habe ich diesem Baum alles anvertraut, was mich bewegt hat.

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0: Da ist eine Frau beim Doktor und der gibt ihr ein Zäpfle mit heim zum. Also, weil er schon so Gebrauchsmuster hat, gell, und so. Jetzt rätseln die zwei rum, wie man die Zäpfle nimmt, gell. Und dann sagt er, was ist doch hier, der Zäpfle, ich weiß nicht, muss man die schlutzen oder. Also, jetzt auf jeden Fall, sagt er, du, jetzt rufst der Doktor an und sagst, wie muss ich die einnehmen? Also, sagt sie, ja gut, dann blamieren wir halt. Ruft sie an und sagt, Herr Doktor, wie muss ich denn die Zäpfle einnehmen? Sagt er, die müssen Sie anal einnehmen. Aha, ja, vielen Dank, ja, genau, super. Legt sie auf und dann sagt sie zu ihm, jetzt wissen wir, er hat also gesagt, anal. Ja. Und was ist das? Das weiß doch jeder. Ja, komm, das hat doch keinen Wert. Du musst, also, ruf nochmal, ich ruf da nicht mehr. Er sagt, du weißt doch gar nicht, sonst was ich machen will. Also, sagt sie, komm, jetzt frage ich halt noch einmal. Dann ruft sie wieder, Herr Doktor, jetzt muss ich schon nochmal fragen, wie muss ich die Zäpfle einnehmen? Sagt er, rektal. Ja, jetzt ist klar, vielen Dank, legt sie auf. Du, er hat gesagt, rektal. Weißt du, wer das ist? Sag ich, du machst ein solides Wissen, gell? Sag ich, du musst halt nochmal rufen. Sag ich, nö, ich rufe da nicht mehr. Sag ich, was willst du denn machen, Mensch? Also, dann sag ich, gut, in Gottes Namen. Und dann ruft er, und Herr Doktor, also, ich weiß, muss ich nochmal fragen, wie muss ich den einnehmen? Und dann schreit der Doktor, stecken Sie sich den Händen, dann legt sie auf und sagt, guck, jetzt ist schon narrt.
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2: So, Frank, hier sind die Schlüssel zu einem Ferienappartement. Vielen Dank nochmal für alles. Nö, das Appartement war nicht schlecht, ich hab bloß in der Zeit ein ganz schlechtes Horoskop gehabt. Nö, alles in Ordnung, Elektrogeräte sind ausgesteckt, Kühlschrank ist abgetaut und der Sprung im Waschbecken ist auch weitgehend repariert. Der Sprung im Waschbecken, da ist mir beim Fitnesstraining ein Handel reingefallen. Das stand so in meinem Horoskop, da ging nichts dran vorbei. Da hieß es, dass in nächster Zeit eine schwere Last von mir fiel, die einen großen Sprung machen würde. Du hättest uns die Wohnung halt im August geben sollen, nicht bei Saturn dran, sitzt über Uranus. Wenn dieser Saturn auf der Latte hat, dann gute Nacht um 6. Bei Saturn Transit über Uranus, schon gleich zweimal. Bei Saturn Transit über Uranus, der Captain Cook in Australien auf den Riff gelaufen. Der Arm und sein am Nordpol verschollen. Und ich bin mal bei meinem Saturn Transit über Uranus 2 Stunden lang im Kino im falschen Film gesessen. Der Sprung im Waschbecken, den hat mein Schwager repariert. Der hat sich richtig angestrengt, der hat sowas noch nie gemacht. Keine Sorge, der ist nicht nur Hobbybastler, sondern Sternzeichen-Zwilling. Die sind von Natur aus geschickt. Da hat er in seinem Urlaub dein ganzes Bad komplett durchgecheckt. Du hast jetzt sogar in der Klospülung heiß Wasser. Haben Sie nicht erzählt? Mein Schwager und seine Frau, die waren ein paar Tage lang mit ihren Hunden in ihrem Kinderzimmer. Kinder sind draußen im Garten unter dem Eukalyptusbaum zeltet. Wie? Der Garten gehört gar nicht zu eurem Anwesen. Drum hat man da dauernd über den Zaun klettern müssen. Neu war ich damit, wie sie sollte, dass das Haus mit dem Zaun drumherum jemand anders gehört. Da standet genau die gleiche Name wie bei euch vor der Zufahrt. Doch. Vietado, ingresso, proprieta und privata. Mein Löwe, dann wieder hätte sich so ein Zaun gar nicht gefallen lassen. Jetzt, ich bin Fisch. Fischtypen sind keine Kämpfer, Natur. Ich habe bei meiner Geburt auch nur Saturn, Mars und Neptun im 11. Feld gehabt. Da ist praktisch der ganze Kosmos gegen dich. Du glaubst nicht, wie ich schon auf die Welt gekommen bin. Mit einer Vollglatze und ohne einen Zahn im Mund. Als Fisch, da wirst du in den falschen Kindergarten geschickt. In die falsche Schule. Und bei Prüfungen wirst du nur Sachen gefragt, die du nicht weißt. Da ist man doch Widrigkeiten im Leben gewöhnt. Ich weiß nicht, wer mir das erzählt hat und von wem, aber das muss auch ein Fisch gewesen sein. Dort scheint es im Urlaub sein Auto in der Innenstadt von Athen, London, Paris oder Madrid abgestellt. Da ist er nach 20 Minuten wieder, kam war von dem Auto nur noch ein Scheibenwischer da. Mit einem Strafzettel drunter. Ja, es ist halt einfach ein Risiko, wenn man als Fisch in Urlaub fährt. Nur hinter viele Menschen kein Verständnis dafür. Bei meinem ersten Wohnwagenurlaub, da wurde mal eine ganze Autoschlange von mir wissen, weshalb mir erst am Albula-Pass auffällt, dass mein R4 kein Wohnwagen ziehen kann. Wegen dem Zelt im Garten, da hat niemand was will. Einmal hat so ein Finne aus einer anderen Ferienwohnung was gesagt, aber wir haben es nicht verstanden. War wieder typisch internationale Verständigung, gell? Fliegt dieser Finne nach Italien, ohne ein Wort Deutsch zu sprechen. Also wenn ich es richtig mitgekriegt habe, wohl der Geruch von der Feuerstelle neben dem Zelt, das hat ihn in seinem Schlafzimmer irgendwie irritiert. Aber ich habe ihm dann signalisiert, dass das unsere Feuerstelle ist und dass wir uns da nichts nahe lassen. Und wie er dann noch weiter diskutieren wollte, habe ich ihm mit Piepstönen und einem Stück Schnur pantomimisch klar gemacht, dass da keine Maus einen Faden abbeißt. Mir hat es auch leid, du Fisch sind sehr, sehr harmoniebedürftig. Habt uns deine Wohnung Feng Shui-mäßig ein bisschen umgestaltet. Frank, bitte nicht so aggressiv. Sie hat es wirklich vertragen können und so schön dieses Anwesen und diese ganze Anlage auch ist, aber eure Wohnung ist baulich nicht hundertprozentig in Ordnung. Die Zimmer haben einen sehr, sehr langen Nachhall. Mein Schwager hat mal nachts vor mir mit dem Bett gegangen und noch ein paar Bilder umgehängt. Er sagt, wie er da den Hammer aus der Hand gelegt hätte, jetzt noch 5 Minuten von alle Seiten geklopft. Was mit meiner älteren ordentliche Familienplanung betrieben hätte, hätte ich deine Gastfreundschaft gar nicht in Anspruch nehmen müssen. Die hätte bei meiner Zeugung die Geburtsstunde nur so timen müssen, dass sich ein Aszendent Zwillinge bei Sonne in den Fischen ergibt. Na, wäre für mich an einer Villa am Mittelmeer schon mal nichts vorbeigegangen. Und wenn ich dann auch noch am 14. März 1958 um 10.50 Uhr Ortszeit zwischen Nizza und Ventimiglia geboren wäre und meine Mutter Schauspielerin gewesen wäre, wäre ich praktisch der Prinz Albert von Monaco. Aber trotzdem vielen Dank. Ich habe uns noch eine Flasche Grappa mitgebracht, aber die habe ich jetzt draußen im Auto vergessen. Jetzt fahre ich halt heim und trinke selber.

0: 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Meine Freunde nennen mich Chopper, aber ich habe keine. Ich bin Löwe. Meine Eigenschaften sind selbstvertrauend, mutig, aristokratisch. Meine Hobbys sind Frauen.
1: 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Ich bin Widder. Ich bin launisch, jähzornig und ungeduldig. Alle raten mir von einem Abenteuer ab. Doch nur ich allein kann wissen, wie dringend ich Abwechslung brauche. 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
2: Ich bin Micha, der Benjamin der Gruppe. Mein Sternzeichen sind die Fische. Ich bin feinfühlig, friedfertig, heiter, gemütvoll. Mein Hobby ist Frauen.

Eine Mauer um sich herum bauen, das sucht man nach Möglichkeiten, nicht? Man sollte ein bisschen aufeinander zugehen, offen sein. Und dann darf man auch viel im Leben einfach ganz locker miteinander managen, wenn man nicht so vor Bord und nicht so neuwärts wäre ab und zu, gell? Und deswegen das Lied von der Mauer.

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Ha, da kannst du dich verstecken. Doch das Leben, das wirst so niemals checken, das sagt er. Deswegen, offen sein, das ist der Weg. Doch das ist gewiss nicht leicht. Nein, an manche Tag. Wir, ha, wir kannst heute noch offen sein, hä? Sagt das bei derer Menge Schweinerei da. Se linke die und se trickse die aus. Und schon hast du wieder der Frust im Haus.

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0: So helfen euch heute Angst vom Zahnarzt. Was?
1: Wie jetzt? So viel? Da braucht ihr keine Angst haben. Wirklich. Die spritzt heute so super ein und da, also, ich hab früher auch Angst gehabt. Mein Nachbar geht jetzt, also zwei, drei Wochen geht ich zum Zahnarzt. Ich weiß auch nicht warum, aber irgendwie hat er was, wo sie keine Angst mehr hat. Also, Bora Bora, das Lied für unseren sympathischen Zahnarzt oder unsere sympathische Zahnärztin.
2: Bora Bora Bora, Bora Bora Nah.

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Ja, dann kommt der Mike.

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0: Tatsache, dass ich den Berg mit dem Mountainbike mache. Da kommt der Mike mit dem Mountainbike. Da kommt der Mike mit dem Mountainbike. Vielen Dank.
1: So, Ladies and Gentlemen, orientalische Nächte im Bürgerhaus zu Botnang. Irgendwo schleicht ein Beduine durch den Saal und tanzt.

0: Jetzt sind wir beide hingehen.
1: Jetzt tun sie beide hingehen. Dann war es doch vielleicht nicht die Lösung. Was würdest du denn jetzt gerne machen? Was tut er denn gut?
0: Du, ich würde mir jetzt gerne alles von dir wünschen. Das hat keiner genannt, weil es meistens übersehen wird.
1: Ah, was?
0: Erinnert sich jemand noch an Ixi? Und ich meine jetzt nicht das Lied Detlef.
1: Das kennt hoffentlich keiner.
0: Das ist ja auch nicht jugendfrei. Aber erinnerst du dich noch an den Knutschfleck?
1: Ja.
0: Fällt dir da was ein?
1: Ja, ich glaube. Du darfst mir gerne Brühe schmieren. Du darfst mir Kartoffeln gratinieren. Du

Der Neger kommt ja ursprünglich sprachlich aus dem Keltischen. Neulich ein Kollege gehört, der hat gesagt, Kälte heißt es deswegen, weil es damals noch viel kälter war. Ne? Also, ich weiß nicht, ob das stimmt. Kommt sprachlich aus dem Keltischen und da bedeutet Neger der Wilde. Ja gut, heute haben sie also spätestens Ablochinger LC gezogen, gell? Aber das macht ja nichts. Ne? Man kann sich's noch vorstellen, wie er will, denn von Oberndorf und überhaupt reibricht. Nicht? Und alles verwüstet manchmal der Neger. Und ich habe dort, Diebinger, an den Neger eine Ode geschrieben. Die kommt jetzt. Kleine Ode in unseren Vater aller Flüsse. Das heißt, an meiner Riviera. Ganz besonders jetzt, wo wir endlich Sommer haben. Fisch, die sprengen dann der Weizenstaat hoch. Und die Sonne

ganz besonders jetzt, wo Ende Adrerlebe fließt. Wo du endlich wieder mal dein ganzer Körper spürst und das Blut fließt.

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0: Dankeschön!
1: Und jetzt hopft der Schwabe.

0: Das Lied habe ich für meinen Mann geschrieben. Das heißt Durch die Nacht.
1: Was gleich die Sonne? Was sie schon mal rum? Ich guck nach mir selber. Komm an der Mike, schieben dumm. Lass mir mal ruhen.

Was hat ihm das vor? Jetzt lassen wir doch los. Ja, Mutter, jetzt komm. War du so beflissen?

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Beispiel bei Jenseitskrach. Beliebt sind auch die Arbeitsesser, weil da wird nicht bloß gefressen. Spät am Abend wird noch geschwurft, noch immer andere mit dem Wurf, gell? Ja, ja.

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eine Häusersache und endet meistens bei Jenseitskrach. 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Hä? 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

0: Danke!
1: Danke fürs Gespräch.
2: Danke, Olli. Bitte, Falk. War schön.
1: Danke, Abby. Ich bin auch da.
2: Ach so, ja, genau.
1: Danke, Dieter. Und Andi.
3: Hast du auch mitgespielt, Heise?
1: Also, dem mal da, danke.
2: Danke an Elle. Das haben wir keinen vergessen.
4: Wir hören das Klagelied eines enttäuschten Pädagogen. Seine Ernüchterung entstanden durch grobe Fehleinschätzungen der menschlichen Natur heranwachsender Pädagogen.

Aber nicht nur der berufliche Alltag macht unserem Protagonist Schwierigkeiten. Auch privat fällt es ihm schwer, negative Ereignisse nicht ständig auf sich selbst zu beziehen. Trotzdem findet er immer wieder kleine Inseln des Glücks.

0: Dankeschön.
1: Guten Abend miteinander. Wir sind schon wieder live. Dankeschön, und wir spielen heute Abend ein paar Stiegler frei. Das nächste, das handelt von einer Gneide.
2: Oh, ich zwei,

0: Ich stöpsle schnell.
1: Kannst du jetzt weitermachen, oder?
0: Nein, das muss lade jetzt. Nur einmal das so überdruckt. Es dauert wieder, das dauert.
1: Was?
0: Es dauert. Bist du voll? Ich geh gleich auf Facebook. Mann, wie ist das toll.

0: recht und ich hang mein Ruhe.
1: Dankeschön. Dankeschön.
2: Wenn eine so macht, ist mit einer kaufsüchtigen Frau im Kaufhaus, dann muss er bieseln, dann muss er säulen. Man kann ja nicht rumschreien, Marguerite, ich muss mal brunzen, dann macht er, gibt er ihr Signale. Ja, sag, langsam wird es Zeit. Dann gibt er in dem Lied, das ist sein Signal, sag, macht er vor ihr. Denkt er, was ist denn das für ein Signal? Nein, es kommt von ganz früher, das erste Wort als Kind war nicht Mama, sondern das war dein erster Boller gelegt, guckst deine Mutter an und sagst, Mama. Nicht Mama, sondern Mama. Jäger hat es gehört. Jäger hat über Ohren gehört. Er gemeint, es sei ein altotterschwanger Rentierjäger, Geheimgesang aus dem 5000 vor Christus. Hat ein Lied draus gemacht, der Säckel. Das ist mein Ding. Mein Lied heißt, ja, dann kauft man halt den Schal. Es geht um die kaufsüchtige Frau und nicht um Jäger. Was hat er gesungen über, das weiß man gar nicht. Der hat es halt gestohlen.

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0: herzlichen Dank. Auch im Namen meiner amerikanischen Freunde.
1: One, two, three.

0: You feel all right? Yeah. You sing with me now? Yeah, I sing. Yeah, yeah, yeah, yeah. Come on. Once more. Yeah, yeah, yeah, yeah. Alles klar, es funktioniert.
1: Du, sag mal.
0: Thank you.
1: Herr Schneckberg, das haben die doch vorher schon gesungen.
0: Ach so,
1: das singt man immer.
0: Ach so.
1: Wir sind kreativ.
0: Ach so.
1: Die ganzen Leute hier sind brutal begabt. Die können viel tollere Sachen singen.
0: Gut.
1: Okay?
0: Okay.
1: Probiert mal. Achtung. Jetzt.

0: Achtung! Ah, brutal, ihr seid echt tierisch.
1: Aber ein bisschen kompliziert ist es schon.
0: Die singen jeden Scheiß nach.
1: Ah ja, aber ein bisschen kompliziert. Einfacher musst du machen.
0: Ich sag Schubidi-Bap.
1: Schubidi-Bap.
0: Sap, sap, sap, ab.
1: Sap, sap, sap, ab.
0: Klink, nink.
1: Rink, rink.
0: Sirk, mürk.
1: Sirk.

So, das war so ein bisschen zum Aufwärmen was, ein Blüsle. Wenn wir es gerade vom Aufwärmen hin, das nächste Lied handelt auch von der Wärme. Das spielt nämlich im Sommer. Das handelt von einer Freizeitbeschäftigung, die man im Sommer also eigentlich ziemlich gern macht, so das Baden. Wenn dann gerade ein Tag ist mit 30 Grad im Schatten und gerade noch Sonntag mal zufällig Zeit, dann gibt es also nichts als wie ins Freibad oder an Baggersee, wenn es einen gibt. Und da kommen halt immer mehr Leute auf die Idee und man ist da nicht der Einzige und da wird es immer ein bisschen eng. Und ich habe mal so einen Badetag erlebt, seit dem Gange also zu der Zeit nie mehr zum Baden. Und was da passiert ist, was ich da erlebt habe, das beschreibt das nächste Lied, das Lied vom Baggersee.

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1: Herzlich willkommen zur neuen Sendung von Mundartradio stellt vor. Escape Rooms heißt neue Programm von Bernd Kohlhepp alias Herr Hämmerle. Im März 26 war die Premiere im Renitenztheater in Stuttgart. Dort habe ich ein ganz besonderes Interview mit ihm geführt. Wenn ihr euch anhört, dann merkt ihr, was ich meine.
2: Ich freue mich, dass ich heute mal wieder bei dir sein darf. Bernd Kohlhepp alias Herr Hämmerle. Und natürlich noch vieles mehr, da kommen wir aber nachher dazu. Premiere zum neuen Programm. Escape Room, alles im grünen Bereich. Heute im Renitenztheater, zweiter Premiere-Tag. Wie fühlst du dich?
3: Ja, heute ist natürlich klasse, weil gestern ja die Premiere schon war. Also alles, was hat passieren können an ungünstigen Dingen, ist gestern passiert. Das war trotzdem großartig. Und das heißt, heute wird es großartig, ohne dass irgendwelche Dinge passieren mit Mikrofon oder sonst irgendwas. Ist aber ein ganz tolles Programm. Für mich ein neuer Raum, also ein Escape Room. Das ist ja nicht nur so, dass man aus dem Escape Room raus will. Man will ja auch, nein, es gibt Escape Rooms, wo man nein möchte, um dann nachher wieder rauszukommen. Und so ist das ein ganz neues Erlebnis auch, dass das Ganze wie ein Stück funktioniert eigentlich. Also es ist Comedy, es ist Mundart-Komik, aber es ist halt auch richtig gebaut wie ein Stück. Das ist schon toll.
2: Also wie ein Theaterstückle sozusagen.
3: Wie ein Theaterstückle, und da hat die Susanne Wasmann, die Regisseurin, besonderes Augenmerk drauf gelegt. Also da kam ich mit billigen Witzle, kam ich da nicht durch. So, das wurde dann auch geprüft und auch für die moderne Zeit also auch angepasst.
2: Ja, bin ich gespannt drauf. Ja. Das war sehr spannend. Aber wie kommt man überhaupt auf ein Escape Room auf der Bühne? Das ist ja eigentlich auch eine spannende Geschichte.
3: Ja, also es gibt ja, jeder hat ja Escape Rooms. Ob das jetzt irgendwie einer geht in den Keller und spielt Lego, um sich da zu verstecken, um zu escapen, abzuhauen. Ein anderer ist vielleicht in einer Therapie oder macht irgendwelche Kurse. Also es gibt die unterschiedlichsten Möglichkeiten. Oder eine Kreuzfahrt ist ja auch ein Escape Room, also wo man einfach dem Dasein entflieht, mir sagen, dem Dickicht des Daseins zu entfliehen, um irgendwie Sicherheit zu haben. Und ich glaube, darum geht es heutzutage, dass jeder solche Orte braucht, weil unser Alltag einfach uns ganz schön was abverlangt. Und ein Escape Room, das sind einfach vier Wände. Und die Rätsel sind definiert und, mein Gott, wenn eine Stunde nicht langt, dann schließen die auf und sagen, hast nicht geschafft, darfst trotzdem raus.
2: Das ist schön.
3: Die Nächsten kommen schon.
2: Aber das haben wir uns so noch gar nicht überlegt, dass es ja alles Escape Rooms sind. Ja. Du hast ja ganz viele Charaktere, die vielleicht ja auch im neuen Programm auftauchen. Wer ist denn da alles dabei?
3: Ja, also die ganze Band von früher, The Hectic Electrics. Hämmerle hat eine Band gehabt, er hat kein Instrument gespielt, aber war Luftgitarren-Presenter. Und da gibt die ganze Band, kommt wieder zusammen, um auf dem 60. vom Sauter zu spielen. Das ist wichtig. Der Hotte ist mit dabei, den wollte ich schon so lange mal vorstellen. Ein super langsamer, super gechillter Typ. Und Gott sei Dank ist die Frau Schwertfeger mit dabei. Frau Schwertfeger, der geht es ja immer noch gut, die ist rüstig, aber ich glaube, das ist ihr ganzer Lebenszweck. Die ist zusammengehalten aus einem eisernen Willen. Und die ist jetzt mit dabei und hat auch einen großen Escape Room, weil die nochmal mit dem ganzen Seniorenstift abhaut in einem Wäschereiwagen nach Kap Arkona. Da. Ja, und dann gibt es sehr viele Figuren, Dr. Schöntal, die Sabine kommt, wir haben einen Saugroboter namens Harald, der eine große Rolle spielt, der Justin, ein Vertreter der jungen Generation, der sich per Enkeltrick beim Hämmerle eincheckt, und die Fee, eine Fee mit Bart und Bauch, aber einem Tüllrock, die spielt auch eine sehr große Rolle eigentlich, weil Hämmerle weiß nicht ganz genau, ob man an Feen glauben darf oder nicht, kriegt drei Wünsche. Aber was machst du, wenn du Skeptiker bist und hast drei Wünsche? Da musst du schon was Gescheites wünschen, um zu überprüfen, ob das eine richtige Fee ist. Mhm. Also ist auch eine ganz hübsche Szene. Und natürlich, Hämmerle ist eine neue Flamme, das ist Rosa Vita Stichler, Rosa Meta Dettern. Das ist eine Animateurin auf einem Schiff, dem ist Paradise Escape. Und die heizt dem guten Herrn Hämmerle ganz schön ein. Aber wie das ausgeht, kann man sich schon denken. Dass die, Frau Dr. Schöntal, habe ich gesagt, Frau Dr. Schöntal, die Therapeutin, die Paartherapeutin. Weil Hämmerle findet, man muss nicht verheiratet sein, um in die Ehetherapie zu kommen. Man kann das auch schon mal im Vorhinein bearbeiten und wenn sie weg ist, dann gibt es ja auch viel zu besprechen.
2: Das ist der Wahnsinn, dass so viele Leute auf eine Bühne passen, gell?
3: Ja, ich glaube 13 oder 14 sind
2: es. Und jeder hat seinen eigenen Charakter. Das ist halt ein Wahnsinnsaufwand, sowas zu machen. Das ist ja nicht zu fassen, gell?
3: Das ist halt richtig Geschäft.
2: Klasse.
3: Richtig, und die musst du kennen und du musst ein Bild von denen haben. Der Ritchie, der hat zum Beispiel das ist der Gitarrero von den Hectic Electrics, der hat lange Locken gehabt, früher lange Haare, also bis dann, also bis ganz runter. Und natürlich sind die alle einer Veränderung unterworfen. Also der hat jetzt halt bloß ein ganz kleines Zöpfle hinten und ob der blond ist, das kann man heute nicht mehr sagen.
2: Nicht zu fassen, was er alles im Kopf hat, gell? Nicht zu fassen. Ich fand das immer wieder spannend, auch diese ewigen Sätze, die der Bernd immer mal wieder gebracht hat, gell? Wo dann immer wieder das Gleiche im Prinzip wieder aufgegriffen wurde, nicht zu fassen. Herr Bernd, du bist einfach genial, das muss man auch mal sagen.
3: Ich habe heute zwei Köpfe.
2: Okay.
3: Das ist ja so, weil ich ja das alles nicht allein machen musste, sondern vor allem natürlich die Susanne Wassmann mit dabei war und da wirklich im Text echt mitgeschafft hat. Aber es gibt natürlich auch noch andere Helfer. Es ist der Techniker, der jetzt wieder mit dabei ist, der wirklich feste mitdenkt. Dann haben wir von einem Bühnenbauer, von einem schwäbischen Tüftler ein Bühnenelement bauen lassen, ein H, weil der Hämmerle jetzt nicht mehr Hämmerle heißen möchte, sondern H, also Englisch H. Und natürlich auch der Andrew Spick, der mit uns die Musik sozusagen eingespielt hat. Mhm. Also es ist immer ein Gemeinschaftswerk. Ja. Einer allein ist niemand. Mhm.
2: Das heißt, es gibt da viele neue Lieder?
3: Alles.
2: Alles neu?
3: Alles neu.
2: Alles neu macht er neu. Ja. Und das ist grün, das ist ja nicht schlecht, gell? Ja, ich glaube, dann danke herzlich. Möchtest du auch noch was sagen?
3: Susanne, du hast ja jetzt mit dem Herrn Hämmerle zusammengeschafft.
4: Ja.
3: Du bist jetzt aber eigentlich eine Partnerin. Ja. Hast du trotzdem so ein Gefühl für die Schwaben, sage mal?
4: Ja, also man kann es schon mit denen auch aushalten, ja. So, ne? Ein Gefühl für die Schwaben.
3: Sind die anders als ihr Karlsruhe? Du bist aus Karlsruhe. Ihr habt auch in Karlsruhe, glaube ich, geprobt über Wochen und Monate.
4: Ja, wir haben in Karlsruhe geprobt. Also der Bernd hat sich auch erstaunlich geschmeidig ins Badische reingegeben. Das war wirklich ganz komplikationslos. Und das lief ganz schön zusammen, die Arbeit.
3: Ja, ist das jetzt eine einmalige Sache oder geht das jetzt irgendwie weiter?
4: Ja, da müssen wir wahrscheinlich einfach mal den Bernd Kohlerb fragen, wie das so ist. Aber ich kann nur sagen, es war eine schöne Arbeit und das haben wir, glaube ich, beide festgestellt. Genau, und jetzt schauen wir einfach mal.
3: Ja. Vielen Dank, liebe Susanne. Fred Jürgen, du machst ja dieses Mundartradio.
2: Ja.
3: Und dafür ist auch dieser Beitrag.
2: Genau.
3: In welchem Zusammenhang kommt denn dieser Beitrag jetzt?
2: Ja, der wird immer mal wieder ins Programm eingeschleust oder eingespielt, um einfach ein bisschen Werbung für den Herrn Hämmerle zu machen und für den Bernd Kohlheb.
3: Und hören wir denn heute jetzt in deinem Radioprogramm auch von diesem Escape Room, alles im grünen Bereich, irgendwelche Einsprengsel? Gibt es da irgendwelche Hörproben?
2: Ja, das hoffe ich doch, natürlich. Das kommt also mit dem Interview, weil natürlich auch ein paar Ausschnitte aus dem Programm kommen, damit man Appetizer hat sozusagen, um auch ins Programm zu kommen.
3: Gell? Lieber Fried Jürgen, darauf freue ich mich schon. Ich werde ganz bestimmt das Mundartradio einschalten. Wir sehen uns ja schon lange bekannt und deswegen...
2: Ja, wir haben eine schöne Zeit gehabt, das muss ich wirklich sagen. Auch die Corona-Zeit, so schlimm sie war, hat uns eigentlich ein bisschen näher zusammengebracht und wir hatten ja wirklich tolle Sachen. Vor allem der Bernd hat sich ausprobieren können, das fand ich ganz toll. Und ich habe natürlich davon profitiert, das ist ja kein Thema. Es waren tolle, tolle Erlebnisse.
3: Lieber Fried Jürgen, alles Gute weiterhin mit dem Radio und ja, wir hören und sehen. Oder wir sehen, was wir hören.
2: Genau. Ich freue mich auch jetzt für heute Abend und wünsche dir eine ganz, ganz tolle Premiere nochmal.
3: Vielen Dank.
2: Dankeschön.
1: Und jetzt viel Spaß mit Ausschnitt aus seinem neuen Programm.
5: Meine Damen und Herren, herzlich willkommen hier heute Abend in Stuttgart zu Herrn Hämmerle Escape Rooms. Alles im grünen Bereich. Und Zeit, hier ist er! Hämmer, der kommt! Und plötzlich ist er da! Hämmer, der kommt! Wo will der Kerl hin nach?

Ich gehe ja immer noch zur Ehetherapie zu Frau Dr. Schöntal. Das kann ich immer machen. Das kann ich also vor der Ehe machen, kann ich während der Ehe machen und auch wenn sie weg ist. Ich sage, Frau Dr. Schöntal ist wunderbar. Jetzt, wo meine Frau nicht mit euch, kann man einfach mal ungestört miteinander schwätzen. Es ist so, die Frau Dr. Schöntal, die ist tipptopp, da ist ein richtiges Vertrauensverhältnis entstanden. Es waren noch ein paar Stunden übrig und mit irgendjemand muss ich schwätzen. Ja, Frau Dr. Schöntal ist eine wunderbare Erscheinung. Ich muss sagen, ich kann da immer noch. Ich kann in diesem Zusammenhang sagen, da ist ein richtiges Vertrauensverhältnis entstanden. Das hatte ich mit meiner Sabine nie. Ich sage immer meine Sabine. Das ist ja ihre eigene Sabine. Oder irgendjemand anderem seine eigene, ihre Sabine. Mir sind die Besitzverhältnisse egal. Wenn der Fisch mal putzt ist, ist wurscht, ob der Angelhaken rustig war. Nein, die interessiert sich einfach für mich selber. Also ich frage immer nach meinem inneren Kind. Wo ist dein inneres Kind? Herr Himmel, habe ich gesagt, oh, das ist beim Schulausflug in der Nebelhöhle verloren gegangen. Und sie sagt, das müssen wir finden. Habe ich gesagt, nein, das lassen wir, wo es ist. Weil ich habe mir selber genug zum Tun. Sie hat so gute Tipps, weißt, wie man es, auch wie Sabine noch da war, da hat sie so gute Tipps gesagt. Sie hat gesagt, wir sollten mal miteinander essen gehen. Habe ich gesagt, ja gut, dann machen wir halbe. Aber sie wollte gar nicht mit. Sie wollte sich mit der Sabine gehen. Ja, na, sind wir halt essen gegangen. Aber das an ihrem Gesicht sei von der Sabine, die hat auch nicht wollen. Dann sind wir da in das Restaurant rein. Und Frau Dr. Schöntal hat noch gesagt, man muss sich auch Raum für eigene Entscheidungen lassen. Man muss dem anderen zugestehen, dass er mal etwas für Beute entscheidet. Und meine Frau hat noch gesagt, also, jetzt darfst du mal entscheiden, wo man hockt. Dann habe ich gesagt, warum bestimmst du jetzt wieder, dass ich entscheiden muss, wo mir hockt?

hat der Kellner gefragt, ob er später nochmal vorbeikommen soll. Ich habe gesagt, nein, warten Sie, ich nehme Schnitzel. Also doch, hat sie gesagt. Und dann haben wir zeitlang nicht mehr miteinander geschwätzt. Erst wie der Kellner komisch, mit der Rechnung, hat er gefragt, zusammen oder getrennt? Hat meine Frau gesagt, natürlich zusammen. Habe ich gesagt, aber demnächst getrennt. Und so war es dann auch. Nein, das ist in Ordnung, ein neuer Lebensabschnitt, das ist für mich in Ordnung. Neue Herausforderungen. Und ich muss sagen, da helfen die Frau Dr. Schönthal unglaublich, weil ich lasse doch keine Stunde ausfallen. Also wirklich, das ist mir so, einmal habe ich keine Zeit gehabt, vergesse zum Absager und dann habe ich gedacht, nein, da soll der Brotbick für mich hin. Der Peter Brotbick kennt mich so gut. Also, das kann der locker auch für mich machen. Und da war der dort und am nächsten Tag habe ich gefragt, und was in der Schweiz? Oh, hat er gesagt, dass er seine Sabine so vermisset hat. Er sagt, ja, wer schwätzt denn du? Das stimmt doch überhaupt nicht, sagt er. Ja, du nicht, aber er schon. Aber er möchte einfach nicht mehr nach, weil sie auch viel zu persönlich geworden ist. Die hat gleich Sachen gesagt, wo man einem Fremden einfach so nicht gleich auftischen kann. Nach 10 Minuten hat sie gesagt, er bräuchte dringend professionelle Hilfe. Er hat gefragt, warum? Weil er viel zu früh schon also Verantwortung für andere übernimmt. Und er sollte mal sein eigenes Leben leben. Habe ich gesagt, Geld ist klasse, das ist wirklich spitze. Aber wenn du da nicht mehr nach willst, dann kann ich für dich. Kein Ding, da kannst du für mich zur Vorsorgeuntersuchung. Da legt für ihn auch was drin. Der Frau Dr. Schönthal, wirklich spitze. Die sagt so Sachen wie zum Beispiel, können dürfen ist besser wie müssen sollen. So habe ich auch geguckt. Können dürfen ist besser als müssen sollen. Ich überlege oft die ganze Woche, was ich gemeint habe. Also wirklich schon klasse. Können dürfen ist besser als müssen sollen. Trotzdem habe ich gemerkt, es hat sich was verändert. Sie hat, ja, wie soll man sagen, ich habe es dann einmal angesprochen, habe gesagt, Frau Dr. Schönthal, wir kennen uns ja jetzt so relativ gut und ich komme ja schon länger hierher, aber wäre jetzt nicht der Zeitpunkt, wo im Grunde genommen sich was verändern muss? Also müssen wir uns immer hier bei Ihnen in der Praxis treffen? Könnten wir nicht mal essen gehen, mal Kaffee trinken, weißt du, das wäre auch logistisch einfacher für mich und kostengünstiger wäre es ja auch. Hat sie gesagt, Herr Hemmerlewin, für Sie wäre es nur ein professionelles Interesse. Und wenn es für mich mehr geworden wäre, dann könnte sie nicht mehr meine Therapeutin sein. Und seitdem habe ich keinen Termin mehr gekriegt. Auch nicht als Brotbäck. Nix, gar nichts. Ich bin mir aber sicher, die meldet sich. Früher oder später. Ja, warum? Ja, vielleicht mit einem Vorwand. Da ruft sie an und sagt, Herr Himmerle, Sie müssen unbedingt noch mal in der Praxis vorbeikommen. Sie haben ja einen Geldbeutel vergessen. Ich weiß. Den habe ich ja extra in den Sofaschlitz reingesteckt. Blöd darf es nicht sein. Meine Damen und Herren, du weißt nicht, wo du die Liebe deines Lebens triffst. Du weißt es nicht. Irgendwo steht sie noch. Vielleicht ist sie auch gerade am Wischen und sie sieht dich nicht, weil du auch am Wischen bist. Und du siehst sie nicht, weil du am Wischen bist. Deswegen musst du aufpassen, sie kann überall sein. Überall. Die Liebe ist eine Himmelsmacht, hat manches Wunder schon.

Wenn ihr auch mal ein Programm von Bernd Kohlheb besuchen möchtet, findet ihr viele Informationen dazu unter Termine auf seiner Homepage berndkohlheb.de.

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Dankeschön. Schön, wenn es euch gefallen hat.

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CD- oder Vinyl-Hörerinnen, gibt es vielleicht jemanden unter Ihnen, der sich für eine Beziehung mit dem Holger interessieren könnte, dann bitte ich Sie, sich zu melden. Falls nicht, Sie machen einen großen Fehler. Denn der Holger ist kein schlechter Kerl. Nein, wirklich nicht. Bisschen verschroben vielleicht schon, aber... Ja, aber gucken Sie bei parship.de, Holger 0815. Sieht auch gut aus.

Neulich bin ich im Lauterteil gewesen und da habe ich einen schönen Schäferkarrer gesehen. Und ich habe den Schäfer gefragt, ob der Karrer auch was taugt, ob man da den gescheit buggern kann. Freilich und nach Bugger, sagt der Mann. Er sei da denn schon viel am Bugger gewesen, der Karrer hat schon alles gesehen. Ich frage, ob man den Wagen kaufen kann. Da schüttelt bloß der Kopf der Mann. Gar nie gäb er den Karrer dran, solange er soll, nur Bugger kann.

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Machen wir eins. Eins, gut. Ich frage euch gar nicht, ob das die Fassung ab 16 oder die Fassung ab 18 ist. Ich weiß, ich will die Fassung ab 18 hören. Das würde mich auch wundern, nachdem keine Kinder mehr da sind, keine Kinder unter 18. Also, aber auf eigene Gefahr.

Ja, ich bin darauf vorbereitet, ganz ehrlich. Einen haben wir noch, ganz aktuell. Und naja. Knutsch mit mir, na werd ich zum Brad Pitt. So sagt der Frosch zur Königin und die macht da gleich mit. Batsch hat's gemacht und Queen wird fast verrückt.

0: Ja, bist du's wirklich? Karl-Heinz, ja, wie siehst denn du aus?
1: Ich hab Hunger.
0: Ja, Buur, was haben sie denn mit dir gemacht?
1: Die haben mich bissen.
2: Leidenbacher Bergsteigermüsli, Hackfleisch, Traubenuss.
1: Das

4 Jahre schaffte Karl-Heinz jetzt schon als Hausmeister bei Brozzo. Der ganze Tag Keller aufräumen, Scheißhaus putzen und kisteweise Flaschen sammeln. Am schönen Samstagmorgen trifft er seine alte Jugendliebe, die Weize Paula, am Pfandautomat.

0: Karl-Heinz, gell? Und wenn der Pfarrer fragt, dann du schön ja sagen. Karl-Heinz, pass doch auf, du darfst auf mein Kleid.
1: Sie sollten die Braut jetzt küssen.
2: Muss das sein, aber die schmeckt so komisch.
0: Ja, ich hab auch erst 5 Weizen getrunken und nur keinen Schnaps. Vielleicht ist es auch das.
3: Doch der Alltag hat sie bald wieder eingeholt.
2: Na, mein Hefeschnecke.
0: Wo kommst denn du jetzt auf einmal her? Das Essen steht doch schon lange auf dem Tisch. Menschenskind, dass du nicht einmal pünktlich sein kannst. Jetzt ist mir der ganze Scheißdreck neibrennt. Herrgott, nochmal. Halt doch dein Goschen, Menschenskind. Hast du schon ausgezogen? Wo sind die an Putz vorher?
2: Aber ich hab doch keinen.
0: Jetzt hock nah und komm endlich dann zum Essen. Weißt du, dir kann man es nicht recht machen. Ich tu alles für dich. Ich tu wirklich alles für dich. Ich war beim Metzger und hab extra für 10 Euro Fleischabschnitt geholt für den Hund.
2: Aber ich will auch mal einen Pfannkuchen.
0: Und dann hab ich noch gesagt, aber nicht so fett. Der Karl-Heinz hat letztes Mal kotzen müssen. Und was ist? Du bist so undankbar.
2: Ich muss doch immer kotzen.
0: Ach, das ist doch, erzähl doch keinen so einen Scheißdreck an mir, Herrgott, doch einmal. Und außerdem, wo ist denn mein Weizen? Ha? Du hast mir versprochen, du bringst mir 2 Kisten Weizen mit. Wo sind denn die?
2: Ich kann den nicht so schwer tragen.
0: Ach, jetzt ein bisschen mehr, du bist kein mehr. Herrgott, noch einmal, Mensch. Ich brauch mein Weizen. Ich krieg Herzkammerflimmern. Ich bin kurz davor, Karl-Heinz.
2: Ja,
0: aber ganz schnell gehst du jetzt und holst mir ein Weizen. Erst dann kann ich dich ertragen. Himmel nochmal.
2: Jetzt hab ich mich schon wieder gehauen. Immer auf die gleiche Stelle. Jetzt hab ich mal genug. Jetzt gehe ich wieder zu den Lumpen von Brocho.
0: Sag mal. Ja, wo bleibt denn der mit meinem Weizen? So ein Schafsegel, so ein Bläder. Der ist zu dumm zum Weizen aufholen. Das glaube ich doch nicht. Menschenskind, ich brauche mein Weizen. Wieso hat denn der das Leergut ständen lassen? Ah, das gibt's doch nicht. Sag mal, der wird doch nicht. Der wird doch nicht. Nein, nicht schon wieder. Karl-Heinz!
3: Fortsetzung folgt.

0: jetzt kommst du.
1: Hallo, grüß Gott, good evening. Ich begrüße euch im Biergarten zum Hirsch. Mein Name ist Jack Botzehardt.
2: Hey Botze, alter Saumager!
1: Ich bin Musiker. Vor Jahren bin ich in die Staaten, die Vereinigten Staaten von Amerika ausgewandert, war dort.
3: Essen für Tisch 43!
1: Years and years on the road. Und hab in New Jersey einen tollen, tollen Typen kennengelernt.
3: Maultasche für die 17!
1: Mit dem habe ich auch einen Titel zusammen geschrieben. Und jetzt bin ich wieder da in Deutschland und spiel für euch den Titel von meinem guten Freund John.
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3: Rutscherborde für Tisch 20.
4: Tell me the name for change.
3: Wurstland für die 53.
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3: Spätzle mit Soße für Tisch 47. Schweinebraten für Tisch 18. Wurstsalat für die 64. Schwätzgekuchen für Tisch 70. Maultasche für die 123. Wurstsalat für die 50. Wurstsalat für die 77. Wurstsalat für die 38. Wurstsalat für die 18. Wurstsalat für alle.
5: Heiland, sag doch mal, was ist denn da einer los? Mir hört der Kuss auch zu. 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Was will er da? Was zum Fressen oder Bon Jovi?

0: Spätzle mit Soße für Tisch 47.
1: Gertrud Stadhoff und nimmt ihre Tablette. Na reißt sie die Fenster auf und hängt die Bitte naus zum Lifter, weil sich das so kehrt. Guckt kritisch durch die Gegend, ob sie etwas stört. Ha, da guck mal nach. Die Nachbar liegen immer noch im Nest. Als ob die überhaupt etwas schaffen, ich weiß nicht. Kurz drauf, da kommt's Fräulein Meier vorbei. Im Pfarrer sei Haushälterin und zwar die Nei. Guten Morgen, Frau Meier, schön, dass es Sie sehen. Wie geht's dem Herrn Pfarrer? Ist alles okay? Ach, grüß Gott, Frau Häberle, ja, dem geht's gut. Der richtet sein Moped, weil's nicht mehr recht tut. Und außerdem ist dreckig und hat ein paar Macken. Jetzt will er's polieren, aber hat gar keinen Lappen. Ja, deswegen hat er mich jetzt losgeschickt zum Einkaufen gegangen, dass er mir den Lappen mitbringt. Aber seit ich gestern Abend schon gekommen sehe, der hat ja bloß noch von dem Moped geschwätzt gestern Abend. Aber Frau Heberle, mir tut's leid, aber ich muss weiter, ich pressiere, gell? Sie sind mir nicht bis.
2: No, no, schau recht, machen Sie nur, dass ich weiterkommen, gell? Und einen Gruß an den Herrn Pfarrer, gell?
3: Ja, sag ich Frau Häberle, danke, gell? Gute Zeit!
2: Gute Zeit!
1: Mittags um 12 Uhr, Gertrud lauf nahe in Flecke. Sie braucht nur ein Wäschpulver und ein paar Wecke. Kurz vor dem Bäcker schießt Waldraut ums Eck. Na, schwätzet sie los und kommt nicht mehr vom Fleck. Mensch, Gertrud, hast mitkriegt, ich hab's schier nicht glaubt. Im Holzipfel-Rudi hin sie's Bulldeckle klaut. Zigeiner fahren, sein Nachbar hat's gesehen. Hass wird immer schlimmer, das ist ne Mische. Gertrud ist geschockt, das hat sie gar nicht gewusst. Doch Gott sei Dank weiß sie ja auch noch eine Geschichte.
3: Mensch, Waltraud, dem Pfarrer ist etwas passiert.
1: Waltraud sperrt Goschow, guckt höchst interessiert.
3: Unser Herr Pfarrer, der hat doch eine Macke. Fahrt besoffen Motorrad und jetzt fällt der Lappe. Ach so, Vorbild. Heute Morgen, da hat er sein Haushälterin gesehen. Sie sieht, das hätte sie ja schon lang kommen sehen.

Ich war zum Weihhändler, weil er braucht ein Fläschle. Den Schock, den hat er immer noch nicht verdaut. Heut Nacht hat's ihm tatsächlich das Bulde geklaut. Im Weihhändler drinnen trifft er auf der Schorsch. Der hat im Flegge die größte Schlabbergusch. Hast du mitgekriegt? Hast du mitgekriegt? Egal was auch immer und wo es passiert, heißt ich gewiss, dass es der Schorsch kommentiert. Das ist ein Oding, wenn du mich fragst. Sag mal, Rudi, du guckst so kariert. Man kennt ja grad mal, es sei etwas passiert. Der Rudi ist nicht gern das Thema im Ort, aber beim Schorsch kommt er eh nicht zu Wort. Jetzt pass mal auf, was dir erzählen musst, du, das ist glatt. Ha, jetzt mal etwas anders, ich kann's schier nicht glauben. Im Miller sei Tochter ist unter der Haube. Ha, hat die auch noch einen verwischt, ne? Und jetzt hebt die fest, ein Schwarzer soll sein. Ha, da dazu, da fällt mir gar nichts mehr ein. Also, ich bin ja kein Rassist oder so, aber... Also, verstand mich nicht falsch, ich hab nichts gegen die Leid. Ich glaub bloß, der Miller, der hat's schon bereit. Heute Morgen mit dem Geschwätzten, gell? Ha, faul soll sei, hat der Miller verzählt. Und lässt etwas liegen, kann sein, dass es fehlt. Ja, ja, der ganze Morgen sucht er schon sein Geld bei ihm, gell? Oh, oh, oh.

0: Der Karl-Heinz Müller, der findet keine Ruhe und macht heute der halbe Flecke schalut. Sag mal, hast du vielleicht mein Geldbeutel gesehen? Gestern Abend im Ochsen hab ich ihn noch gehabt. Wie er heute Morgen aufstand, da war er weg. Ist schon ein bisschen seltsam, weißt du? Ich will ja jetzt nicht sagen, dass ihn der Mochambo vielleicht weg hat, aber hat der Mochambo, weißt du, mein Schwiegerpflichtling, sage ich immer, gell? Ah ja, mein Junge war doch da unten im Kongo und hat einen mitgebracht. Ah, komm, hör mal auf. Neu, eigentlich auch ein ganz netter Kerl, da kannst du nichts sagen. Ich bin auch kein Rassist oder so, aber es ist schon ein bisschen seltsam. Also seitdem der bei uns wohnt, da verschwindet laufend irgendwelche Sachen. Du, neulich, pass auf. Neulich, da in der Tatort Augenquelle, ja? Da war die Fernbedienung fort. Ich habe das ganze Haus auf den Kopf gestellt, 2 Stunden lang, die Fernbedienung ist nicht auftaucht. Na, 3 Tage später habe ich sie gefunden. In der Wäschküche. In der Wäschküche! Das hat mir keiner sagen können, wie die in die Wäschküche reinkommt. Ja? Ist auch egal. Ist auch egal. War ja nicht so schlimm. Na, eine Woche später habe ich das Scheibenputzwasser auffüllen wollen, bei meinem Daimler. Bin in die Garage gegangen. Du weißt, ich bin ein ganz ordentlicher Mensch. Ja? Bei mir steht das Scheibenputzwasser seit 20 Jahren in der Garage rechts auf dem Regale. Gleich wenn du reinkommst, da steht es. Immer da am gleichen Ort. Ja? Ich komme rein. Guck nach. Fort. Einfach fort. Das Scheibenputzwasser. Einfach fort. Hat mir keiner sagen können, wo das nachkommen ist. Ja, ich habe die Garage. 4, 5 Tage habe ich die ganze Garage auf den Kopf gestellt. Alles umgrimmelt, ausgeräumt wieder. Nein, es ist nicht mehr aufgetaucht. Ja? Und ganz ehrlich, ich kann nicht sagen, dass es der Mochambo war. Ich weiß es ja nicht. Ich habe ja keine Beweise. Ja, aber ein bisschen komisch ist schon, also ein komischer Zufall, sage ich jetzt mal, gell? Und jetzt heute Morgen der Geldbeutel fort. Ja, also, ein Schelm, wer Böses dabei denkt.
1: Auf dem Marktplatz, da trifft er der Ochse Sepp.
0: Grüß Gott, Sepp.
1: Der schreit gleich, nicht schon wieder du, Miller, du Depp.
0: Sag mal, wie schwätzt denn du mit mir?
1: Das ist doch aber auch wahr, es wird immer schlimmer mit dir. Und glaub nicht, dass ich dein Verhalten akzeptiere.
0: Sag mal, von was schwätzt denn du überhaupt? Ich weiß ja gar nicht.
1: Weißt du nicht, was gestern los war im Ochse?
0: Gestern Abend im Ochse? Du, aber ich glaube, ich habe eh schon die Vermutung gehabt, dass in mir vielleicht auch so K.O.-Tropfen ins Schorne rein haben.
1: Ach, K.O.-Tropfen, schwätzt doch keinen Scheiß raus. Psoffe bist du quer.
0: Nein, wirklich nicht. Ich hab Erinnerungslicke und wie kann das sein? Ich hab höchstens 2 Schorle-Kit. Ja, vielleicht waren es 3. Aber so die ganz dünne, du weißt, wie ich sie trink. Beim Heimlaufen hat's mir noch auf einmal dreht. Und Speier hab ich müssen, als sei er letzt spät. Ach, das kann ja wohl kaum von den 2, 3 Schorle kommen sein, gell? Da waren auch ganz komische Leute gestern da. Hinter dem Ex, den sie guckt, die haben ich noch nie gesehen, Flecker. Die haben mir bestimmt so K.O.-Tropfen rein.
1: Ach, schwätz doch keinen Scheiß raus, Miller. Ein Alkoholproblem hast. Auf Therapie sollst du mal gegangen, das hab ich dir schon lang gesagt. Mittags um 12 Uhr hast du einen Baller im Gesicht gehabt, dass alles spät war. Sternhagel vollkommen schön Ochserei. Und hast du Bulldog vom Rudi dabei?
0: Was hab ich gehabt?
1: Weißt du das nicht mehr?
0: Neu, ehrlich?
1: Das Schlüssel sei gesteckt, hast du uns verzählt. Und der sei doch selber schuld, dass er jetzt fehlt. Also, weißt du, so etwas macht man nicht. Also, ist ja im Prinzip Diebstahl, wir hätten dich gleich anzeigen sollen. Na, hast du 3 Stunden lang den Scheißdreck rausgeschwätzt. Na, bist einfach gegangen, hast nicht zahlt bis jetzt. Hast kurz aufs Klo willen, kurz drauf warst du fort. Dein Geldbeutel liegt übrigens immer noch dort.
0: Ach, da liegt der!

0: Danke mal. Was ich alles muss. Ein Scheiß muss ich. Im Kindergarten, da ging's schon los. Ja. Grad beim Lego bauen. Hol ich bloß geschwind mein Vesper los, ja. Nachdem sie mein Kunstball klauen. Ohne Worte, einfach so, Hände meine patscht.
1: Das patscht deine Mama.
0: Jetzt

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Und jetzt geht's richtig rund. Da hast du mal Lampe, Putzehilde fit und gesund. Jetzt musst du bloß auf mich hören und einkaufen, so ein Bau. Nein, ich muss mich wehren, sonst bin ich daheim.

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Ja, so etwas Gutes, das hast du noch nie gerochen. 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

dir mal geschwind. Pass auf, Bub, das Mädle, das ist auch mein Kind. 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

Grund eine anständige Frau. 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Dann bin ich narrt und sag zu meiner Mama, du Mutter, ich war noch nie mit mir Mädle zusammen, weil der Vater meint, jedes Mädle in unserem Gei, das kriegt eventuell auch meine Schwester sei. 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Ja, dann lacht meine Mama und sagt ganz verhalten, Bub, was ich jetzt zu dir sag, das musst für dich behalten. 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Ja, da ändert sich schlagartig so ein Leben, bei die Frauen bei mir ist jetzt ein nimmer untergeben. Ja, meine Mama, die tut halt alles für mich und das wisst ihr jetzt auch. 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

0: Ja, grüß Gott. Entschuldigung, ich glaube, ich bin ein bisschen arg an Ihr Auto. Na, komm.
1: Und jetzt hock ich da Hanna. Und ich sollte bald wieder fahren. 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Wisst ihr, was ich gemacht habe? Ich spreche schnell aus ins Garten, dort steht eine alte Frau. Die Mutter ist von meinem Schulkamerad, du, die kenne ich doch genau. Na, glotze ich an mein Busle nah, das kommt mir komisch vor. Ich habe doch vor dem Trottwar geparkt und wenn ich es jetzt recht sehe, steht also das Hinterteil von meinem Busle gerade noch 10 cm weg von meinem Garten da. 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Mensch, das gibt mir der Blues, Martin spielen.

0: Nochmal, Menschenskind, die Frau hat recht. Die ist tatsächlich ein bisschen, bloß ein bisschen, aber arg.
1: Und dein Auto?
0: Ja.
1: Und dein Auto?
0: Ja, na komm. 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Wisst ihr, was da war? 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Des Weiteren war voll verteilt, mein ganze Seite teil. 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

0: Bene, Buffet, Trombierer, zu drei, Servus.
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0: Grüß Gott, herzlich willkommen bei Schwäbische Sprechstund. Und der heutige Begriff, Neidermaler. Wieder kennt er? Direkt. Aber was heißt da Kenter? Kenter ist doch ein Bescheiß. Neidermaler ist der Kenterspiel, aber auch für Erwachsene. Es geht heute um das Mühlespiel. Mit Nei, neun Steinen. Schon alt heißt es im Schwäbischen Wörterbuch von 1914. Das Spiel mit neun weißen und neun schwarzen Steinen. Mir habe auch Bohnen gespielt. Vorher haben wir die drei Quadrate mit den neun Eckpunkten auf ein Brett, auf ein Steu und so weiter gemordet. Dann geht es darum, wer anfängt. Wichtig ist, dass du drei Steu oder Bohnen auf eure Linie bringst. Dann kannst du dem anderen einen Steu wegnehmen. Ideal ist, wenn du ein Fickmehl hast. Bei jedem Auf- und Zumachen verliert der andere einen Steu. Und du hast gewonnen. Aber kommen wir nochmal zu dem Wort klar. Es besteht aus zwei Teilen. Aus der Zahl 9 gleich 9 Steine und der Mühle. Wobei die Mühle nichts mit der Ölmühle oder Getreidemühle, Kaffeemühle, Althochdeutsch Mulin zum Du hat, sondern es ist das Mahlen, das oft tun gemeint. Ob darin auch das Aufzeichnen, das Hinmahlen gemeint ist, lassen wir mal offen. Interessant ist auf jeden Fall die Zahl 9, die in vielen alten Geschichten und Dingen, Sitten und Bräuchen noch erhalten ist.

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1: 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Grüß Gott, wir haben ja das Schwäbische Aus jetzt von mehreren Seiten behandelt. Aber euer Teil darf nicht vergessen werden. Das ist natürlich der Gader hinten aus. Und in dem Gader steht ein Gebäude, eine Hütte. Die heißen im Schwäbischen natürlich nicht Hütte, sondern das ist der Schopf. Das ist also dieser Verschlag, in dem das Holz aufbewahrt wird, in dem Geräte reinkommt. Schopf ist auch im heutigen Sprachgebrauch noch da. Es ist im Grunde die Hütte ist. Und in den Schopf kehrt man dann ein, auch im Winter, und betreibt da ebenfalls gewissermaßen sein Steckenpferd.

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0: 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Servus.
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0: Grüß Gott, herzlich willkommen zur Schwäbischen Sprechstunde. Unser heutiger Begriff, Fasstauger. Im Lexikon steht Fasstauben, hat aber mit Tauben oder Taube, will sagen schwerhörig oder begriffsstutzige, nichts zu tun. Gewollt sind Fasshölzer, gebogene Längsbretter, aus denen der Küfer Fässer herstellt. Tauge oder Taube, mittelhochdeutsch Duge, mittellateinisch Doger, Gefäß. Für uns Kinder in den 40er Jahren Ersatzschier. Und anstelle der Bindung hans Lederrämer durmäßer. Und etwas bei uns in Württemberg, hier schaut das Wort Taubenskiergläser. Also so sind Kinder überall durch den Schnee gerutscht, wenn sie keine richtige Skikette haben. Das Tauber mit B ist älter. Irgendwann mal hat der G der B ersetzt. So ein Buchstabe- oder Worttausch hat es in der Sprachgeschichte eben wieder gegeben. Zum Beispiel aus Haber wird Hafer. Ja, man weiß warum, lässt sich leicht aussprechen, ich kann es jetzt sagen. Über der Kiefer, genau über der Kiefer, den Fassmacher, müsste man extra schwätzen. Jetzt einmal bloß so viel dazu, das Handwerk ist so gut wie ausgestorben. Bloß wenn man hört, dass der Wein im Holzfass greift sei, na dimmert's, dass da eben sein muss. Andere Namen für unseren Kiefer sind Binder, Kübler, Bittner, Schäffler und alle liefert, handgeliefert, die Ersatzschier in schlechten Zeiten.

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Mein lieber Freund, die Elfriede hat doch ihren runden Geburtstag gehabt. Klar, dass der gefeiert worden ist. Bei meinem damals war es nicht klar. Aber wenn es meine Elfriede selber betrifft, ist ja alles ganz anders. Man hat daheim gefeiert, weil es in der Wirtschaft ja zu teuer gewesen wäre. Meiner Meinung nach, die ja bei uns dahin nicht gefragt ist, war es noch teurer, wie wenn wir in der Wirtschaft gewesen wären. Stell dir vor, meine Elfriede hat ungefähr 30 Personen eingeladen gehabt. Lauter Leute, mit denen sie besonders gut auskommt. Das heißt also, wo ihre halt Untersche schwätzt. Immerhin hat sie 30 Leute zusammengebracht. Ich habe die ja auch vorgeschlagen gehabt, aber nachdem du ab und zu deine Ansicht durchblicken lässt, bist du mit überwältigender Mehrheit von ihr abgelehnt worden. Mach dir nichts draus. Du bist und bleibst trotzdem mein bester Freund. Jetzt muss ich dir erzählen, was mein Elfriede alles telefonisch beim Getränkehändler bestellt hat. 30 Flaschen Rotwein. Als ob jedes eine Flasche trinken würde. 25 Flaschen Weißwein. Lieblich. Und 25 Flaschen Trocken. 20 Flaschen Sekt. Als Sektempfang und auch für nachts noch zum Anstoßen. 5 Flaschen Sherry. Als Aperitif. 2 Ständer dunkles Weizenbier und 2 Ständer helles Weizenbier. Dazu 2 Ständer Pilz und 2 Ständer Export. 5 Ständer saurer Sprudel und 20 Flaschen Orangensaft. Ich bin 8-mal gefahren, bis ich alles in Küche, Kühlschrank und im Keller verstaut getan. Dann bin ich mit ihr in den Supermarkt gefahren und habe sage und schreibe 6 Einkaufswägel ans Auto geschleppt mit der Elfriede im Kielwasser. 30 Becherle Schlagsahne. Ich habe es kommen sehen. Die Elfriede hat 4 Torte, 4 Obstkuchen und 3 gerührte Kuchenbacher für mittags. Dann hat sie etwa ein halbe Zentner Fleisch für eine Gulaschsuppe geschnitten, die später in der Nacht serviert wird und einen halben Tag noch in unsere größte Töpf gekocht hat. Fürs Abendessen sind von unserem Metzger 5 große Aufschnittplatten, 5 Platten mit kaltem Braten, 2 Lachsplatten, 2 Platten mit Forellenfilet und 2 riesengroße Käsebretter geliefert worden. Da sie für alle Fälle nur 3 Laib Leberkäse in den Backofen geschoben hat und noch ungefähr 20 Liter Lauchcremesuppe gekocht hat, habe ich nämlich verhindern können, weil sie schon allergisch war, wenn ich überhaupt das Maul aufgemacht habe. Das war ein teures Schweigen. Dass von den 30 geladenen Gästen an der Elfriede am Ehrentag plus 22 gekommen sind, war die eine Hälfte von der Katastrophe. Die andere Hälfte waren die Geschenke. Weil jeder gewusst hat, wie gern meine Elfriede mit ihren 2,5 Zentner Lebengewicht vor einem Essen sitzt, haben 15 von deinen 22 Gästen etwas zum Essen mitgebracht. 3 Geschenkkörbe mit Essen, 8 Wurststreus, das waren so auftrottete Wursthälften als Biedermeier-Straußbunde, und 4 Torte mit der Jahreszahl vom Geburtstag drauf. Meine Buben haben sich zuerst gefreut, dass sie mal so richtig neihauen können, aber schon nach dem Kaffee ist ihnen von der vielen Sahne und Buttercreme schlecht gewesen. Natürlich habe ich gewusst, wenn ich jetzt zu meiner Elfriede gesagt hätte, sich, ich habe es ja vorausgesehen, dass sie mir noch so eine ganze Schwarzwälder dort ins Gesicht gedruckt hätte, aber ich glaube, sie hat mir es auch so gesehen. Obwohl die Letzte noch nachts am 3 Gulaschsuppe gegessen haben und mir alle, wo sie gegangen sind, noch Pappteller voll Kuchen, Torte und Wurst mitgegeben haben, sind immer noch Unmengen auf dem Schlachtfeld am kalten Buffet gelegen. Die Elfriede hat in der Nacht noch einen Kreislaufzusammenbruch gekriegt, angeblich von der Aufregung, aber ich glaube doch, dass zumindest ein kleiner Zusammenhang mit ihrem vollen Magen und mit dem Alkohol bestanden hat. Nachdem es nun mit Kreislauftropfen und ohne Krankenwagen abgegangen ist, haben wir uns noch am Morgen nach dem denkwürdigen Tag dran gemacht, die Reste zum Versorgen. Mein lieber Freund, obwohl wir unseren Kühlschrank, die Gefriertruhe und der Gefrierschrank bis zum letzten Ritzle vollgestopft haben und obwohl wir bereits wieder zum Frühstück, Mittagessen und zum Vesper Unmengen von Kuchen, Torte und Wurst in uns reingeschoben haben, steht unten im Keller noch ein ganz Regal voll mit Sachen, wo man tapfer essen sollte. Ich hätte ja gern eingeladen, aber meine Elfriede hat absolute häusliche Stille angeordnet und liegt im abdunkelten Schlafzimmer mit einer Wäschschüssel im Arm und einer Kanne Kamillentee auf dem Nachttischle. Meine 2 Buben und ich schleichen auf Zehenspitze durchs Haus und essen der Elfriede ihr Obst aus dem Geschenkkorb, weil wir einfach keine Wurst und keine Kuchen mehr sehen können. Mein lieber Freund, wenn sich meine Elfriede wieder erholt hat, dann kommst und meine Bube ladet ihren Kumpel ein, dann machen wir ein Festessen miteinander
weil doch mein Elfriede schon vor ihrem Geburtstag gesagt hat, dass wir jetzt dringend unsere Gefrierschränke abtauchen.